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1: Mit Florian Klaus. Sozialverbände und Gewerkschaften warnen nach dem Wahlsieg der AfD in Sachsen-Anhalt vor möglichen Folgen für Minderheiten und demokratische Grundsätze. Sie fordern die anderen Parteien auf, sich klar von der AfD abzugrenzen. Thomas Bleskin berichtet.
2: Besonders deutlich wird der Sozialverband VDK. Das Regierungsprogramm der AfD bedeutet Ausgrenzung, etwa für Menschen mit Behinderung. Die türkische Gemeinde fordert besseren Schutz für Menschen, die von rechtsextremer Gewalt bedroht sein könnten. Verdi und die Bildungsgewerkschaft GEW mahnen die Parteien, bei der Regierungsbildung Abstand zur AfD zu halten. Auch die Kirchen warnen davor, Menschenwürde, Demokratie und Rechtsstaat auszuhöhlen.
1: Der Bundestagsabgeordnete Sepp Müller will die CDU in Sachsen-Anhalt nach dem Debakel bei der Landtagswahl wieder nach vorne bringen. Er hat seine Kandidatur für den Landesvorsitz angekündigt, der im Spätherbst neu gewählt werden soll. Müller hat erst Kritik von Kanzler Merz auf sich gezogen, weil er bei einem Ergebnis wie diesem einen Regierungsauftrag für die AfD gesehen hat. Das war kurz vor der Wahl kein guter Zeitpunkt für diese Aussage, finden manche. Die Polizei sucht weiter nach dem Mann, der hinter einer Serie von Sabotageaktionen gegen das Stromnetz stecken soll. Am Nachmittag ist sie zum Kraftwerk Weißweiler bei Aachen ausgerückt, wo in der Nähe von Hochspannungsleitungen mehrere neue Abschussvorrichtungen gefunden worden sind. Laut Polizei gab es auch Hinweise zu einer verdächtigen Person in der Nähe. Das VW-Werk Osnabrück soll in Zukunft ein Standort für die Rüstungsproduktion werden. Dafür will VW das Werk an das Land Niedersachsen und den Investor Aurelius Capital verkaufen. Vorstandschef Blume sprach von einem wichtigen Schritt, um dem Standort eine industrielle Zukunft zu eröffnen. Ein erstes Projekt soll die Zusammenarbeit mit einem israelischen Rüstungskonzern werden, der unter anderem Luftverteidigungssysteme fertigt. Prinz Harry und Herzogin Meghan sind zurück in Großbritannien. Ändert das etwas an ihrem Status in der Königsfamilie? Diese Frage hat der Palast wohl mehrfach gestellt bekommen, denn in einem Schreiben an Behörden hat König Charles klargestellt, dass Harry und Meghan weiterhin nicht zum engeren Kreis als sogenannte Working Royals gehören. Die nehmen öffentliche Aufgaben wahr und werden im Gegenzug aus der Staatskasse finanziert.
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0: Es ist Dienstag, Gong 96.3. Morning and Mike hier.
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3: Mit Florian Klaus. Die schlechten Ergebnisse der ersten PISA-Studie haben vor 25 Jahren große Diskussionen über die deutschen Schulen ausgelöst. Heute werden die Ergebnisse der jüngsten Auflage des internationalen Bildungsvergleichs vorgestellt. Und erste Infos sind offenbar schon durchgesickert. Die Bild berichtet, dass Deutschlands 15-Jährige schlechter abgeschnitten haben als beim letzten Test 2022. Die CDU-Führung in Sachsen-Anhalt reagiert auf die deutliche Wahlniederlage bei der Landtagswahl. Das hat Landeschef Schulze nach einer Sitzung des Landesvorstands in Magdeburg angekündigt.
4: Wir haben heute gesagt, dass der gesamte Landesvorstand neu gewählt werden soll und ich meine Konsequenzen daraus auch ziehe.
3: Ende November oder Anfang Dezember soll entschieden werden, wer an die Landesspitze der Partei nachfolgt. Als Kandidat hat sich schon der Bundestagsabgeordnete Sepp Müller in Position gebracht. Gleichzeitig kündigte Müller an, dass es weder eine Zusammenarbeit mit extrem Linken als auch extrem Rechten geben solle. Die Sommerpause im Bundestag ist vorbei. Finanzminister Klingbeil bringt heute den Entwurf des Bundeshaushalts für das kommende Jahr ins Parlament. Bis Freitag werden dann die Pläne der Bundesregierung Ministerium für Ministerium debattiert. Der Höhepunkt ist morgen die traditionelle Generaldebatte, bei der Bundeskanzler Merz sprechen wird. Das Verhältnis zwischen den USA und Kanada ist schon mal besser gewesen. Im Handelskonflikt der beiden Länder treten mit Mitternacht Ortszeit neue Gegenzölle Kanadas in Kraft. Das Land reagiert damit auf neue Zölle der USA. Abseits der Zölle hat US-Präsident Trump außerdem mit einer online geposteten Landkarte provoziert. Darauf wird Kanada wie auch etwa Mexiko den USA zugeschlagen. Gestern haben die deutschen Basketballerinnen bei der Heim-WM deutlich mit 83 zu 58 gegen Mali gewonnen. Heute geht es direkt weiter. Ab 20.45 Uhr spielt das Team gegen Südkorea um den Einzug ins Viertelfinale. Gegner dort wäre dann Belgien.
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1: 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Save me tonight.
2: Save me tonight.
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2: 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Morgen, Nathalie.
3: Hallo, guten Morgen.
2: Heute nochmal Hochsommer und man merkt das schon.
3: Absolut. Ja. 19 Grad in Mosach, 17 bei euch in Gröbenzell im Landkreis Fürstenfeldbruck. Heute das Sommerfinale. Sonne satt, nochmal heiß, bis zu 32 Grad. Morgen dann grau, Schauer und mit einer Kaltfront unter 20. Donnerstag und Freitag Sonne und harmlose Wolken bei um die 20 Grad.
2: Hier sind sie, die ersten News des neuen Tages.
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5: Mit Florian Klaus. Guten Morgen. Wie stehen die Schülerinnen und Schüler in Deutschland da? Heute sollen die neuen PISA-Ergebnisse Klarheit bringen. Schon vorher hat die SPD gefordert, vermögende Menschen zur Finanzierung der Bildung mehr in die Pflicht zu nehmen. Das geht aus einem Beschluss hervor, über den die Neue Osnabrücker Zeitung berichtet. Außerdem fordern die Sozialdemokraten eine schrittweise Gebührenfreiheit für Kitas. Wie soll es nach der Landtagswahl in Sachsen-Anhalt weitergehen? Für die CDU dort ist eine Antwort darauf mit einer neuen Spitze. Im Spätherbst soll der Landesvorstand neu gewählt werden, hat der noch Landeschef Schulze angekündigt. Als möglicher Nachfolger hat sich schon der Vizechef der Unionsbundestagsfraktion Sepp Müller angeboten. Die AfD hat die Landtagswahl in Sachsen-Anhalt klar gewonnen, zur absoluten Mehrheit hat es aber nicht gereicht. Mehrheiten könnte sie aber zusammen mit dem BSW finden. Die Option zur Zusammenarbeit hat BSW-Gründerin Wagenknecht im ZDF offen gelassen.
6: Wir machen mit jedem gemeinsame Politik, der bereit ist, Veränderungen durchzusetzen, die sich die Menschen in unserem Land wünschen. Und die große Mehrheit möchte nicht, dass alles so weitergeht.
5: Die AfD habe aber eine Reihe von Positionen, die das BSW nicht teile, sagte Wagenknecht. Sie bekräftigte auch noch einmal, dass sie einen überparteilichen Regierungschef für sinnvoll hielte. Dem Vorschlag hat AfD-Chef Chrupalla im ZDF aber eine Absage erteilt. Die versuchten Sabotageangriffe auf das deutsche Stromnetz haben nicht aufgehört. In der Nähe eines Kraftwerks in Weißweiler bei Aachen hat die Polizei neue Sprengvorrichtungen gefunden. Gestern Nachmittag hatte es Hinweise zu einer verdächtigen Person dort gegeben, teilte die Polizei mit. Die Ermittler fanden weiterhin nach einem 48-Jährigen, der hinter den Sabotageaktionen in NRW und Brandenburg stecken soll. Immer wieder provoziert US-Präsident Trump mit dem Gedanken, andere Länder oder Inseln zu übernehmen. Jetzt hat er online eine Karte veröffentlicht, in der neben den USA unter anderem auch Kanada und Mexiko in eine US-Flagge gehüllt waren. Die Aufschrift des Ganzen: Vereinigte Staaten von Amerika. Mexikos Präsidentin Sheinbaum reagierte kurz danach. Sie hat geschrieben, dass ihr Land weder Kolonie noch Protektorat eines fremden Landes sein werde.
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2: Besser ankommen mit dem besten Stau- und Blitzer-Service für München. Aktuell habt ihr freie Fahrt.
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2: Für den allerersten Blitzer ruf durch 089 4x die 38. Danke und gute Fahrt.
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2: Schönen guten Morgen.
3: Guten Morgen.
2: Der deutliche Wahlsieg der AfD in Sachsen-Anhalt, der hat für Schlagzeilen auf der ganzen Welt gesorgt. Und jetzt hat sich auch die deutsche Politik prominent zu Wort gemeldet.
3: Ja, was Kanzler Merz, Ministerpräsident Söder und unser Münchner Ubi Krause zum historischen Wahlergebnis sagen, das hört ihr gleich.
2: Jetzt Holly Humberstone.

0: Am Wahlabend hat man von unserem Bundeskanzler noch nichts gehört, aber gestern hat er dann Stellung genommen zum AfD-Erfolg in Sachsen-Anhalt.
1: Wir sind alle zutiefst schockiert. Wir haben es in dieser Form so nicht erwartet. Und ich muss einräumen, dies ist die schwerste Wahlniederlage, die die CDU seit Jahren, seit Jahrzehnten eingefahren hat.
0: Mhm. Guten Morgen.
2: Guten Morgen, hi.
0: 10 nach 5 wird's, die Mike Thiel Show hier auf Gong 96.3. Auch beim politischen Gilamoos in Niederbayern war das Wahlergebnis natürlich das Thema. Ministerpräsident Markus Söder.
3: Der größtmöglichste Denkzettel, den es in den letzten 50 Jahren gegeben hat, auch gegenüber Berlin. Und natürlich muss man sich jetzt überlegen, wie reagieren wir drauf? Aus meiner Sicht ist ganz klar, eine rein formale Debatte immer nur zu sagen, Brandmauer hilft nicht. Lasst sie uns inhaltlich stellen. Ich bin fest überzeugt, dass die AfD, und ich sag's gleich, kein Konzept hat, unser Land aus Krisen zu führen. Sie wird uns in neue, schlimme Abhängigkeiten bringen. Und am Ende steht das Land schlechter und ruinierter da als je zuvor, meine Damen und Herren.
2: Und auch unser Oberbürgermeister Dominik Krause hat sich inzwischen geäußert. Er schreibt auf Instagram unter anderem, das ist eine Katastrophe für Sachsen-Anhalt und ein ultimativer Warnschuss für Deutschland. Jetzt geht es darum, die AfD von der Machtübernahme fernzuhalten. Ist der Tiger erstmal in der Manege, gibt es kein Zurück mehr.
0: Noch ist ja nicht klar, welche Koalition es wird in Sachsen-Anhalt. Die AfD ist zwar klar stärkste Kraft geworden, kann aber nicht alleine regieren, braucht also noch einen Partner. Ob das am Ende das BSW wird oder ob es doch eine CDU-geführte Minderheitsregierung gibt. Wir halten euch natürlich auf dem Laufenden.
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0: Hallihallo, Vanessa hier. Ich hätte eine Frage zu eurer 10.000 Euro Sucherei, und zwar: Wie ist das Geld denn versteckt? Muss ich da richtig suchen oder kann es auch ganz offensichtlich irgendwo zum Beispiel auf einer Parkbank liegen oder so?
1: Danke, Vanessa, für deine Sprachnachricht. Also auf einer Parkbank wird es nicht liegen, aber unter einer Bank, das könnte schon eher sein.
2: Super, Mike. Ab jetzt schaut dann halb München unter jede Parkbank.
1: Ja, vielleicht lohnt es sich ja. Guten Morgen.
2: Hallo, guten Morgen.
1: 17 nach 5, die Mike Hill Show hier auf Gong 96.3. Wir verstecken wirklich 10.000 Euro irgendwo hier in München. 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
2: Ja, perfekt also, wenn die Urlaubskasse nach den Sommerferien gerade eher, sagen wir mal, überschaubar gefüllt ist. Es ist so leicht, seid ihr noch nie an 10.000 Euro gekommen.
1: Und Logo, wir geben euch natürlich hier im Radio heiße Hinweise zum Verstecken. Also am besten immer morgens einschalten, damit ihr nichts verpasst.
2: Ich finde allein die Vorstellung so gut, dass da einfach irgendwo 10.000 Euro in der Stadt liegen.
1: Absolut. Und ihr dürft sie einfach mitnehmen und behalten. So einfach. Habt ihr Fragen? Dann meldet euch gern.
2: Suchen, finden, freuen.
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0: Um 5:30 am heute letzten Hochsommertag nochmal perfekter Summer Sound.
1: Ja, genießt das Wetter nochmal so richtig. 32 Grad heute in der Spitze, dazu ganz viel Sonne. Ab morgen wird's dann ein bisschen kühler und wechselhafter.
0: Mit dem Sommerhit des Jahres geht's rein in euren frühen Dienstag. Shakira, Die Die, das Beste von heute auf Gong 96.3.

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6: Aktuell messen wir 19 Grad in Haidhausen, 17 sind es bei euch in Unterföhring im Landkreis München. Heute das Sommerfinale, Sonne satt, nochmal heiß, 32 Grad. Morgen dann Grauschauer und mit einer Kaltfront rutschen die Temperaturen auf unter 20 Grad. Donnerstag und Freitag Sonne und harmlose Wolken bei weiterhin um die 20 Grad.
1: Erfolg für unsere Basketballerin. Sie haben bei der Heim-WM am Abend gegen Mali gewonnen. Gegen wen sie um den Einzug ins Viertelfinale spielen, gleich.
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7: Mit Florian Klaus. Die Sommerpause im Bundestag ist vorbei. Finanzminister Klingbeil bringt heute den Entwurf des Bundeshaushalts für das kommende Jahr ins Parlament. Bis Freitag werden dann die Pläne der Bundesregierung Ministerium für Ministerium debattiert. Der Höhepunkt ist morgen die traditionelle Generaldebatte, bei der Bundeskanzler Merz sprechen wird. Das Verhältnis zwischen den USA und Kanada ist schon mal besser gewesen. Im Handelskonflikt der beiden Länder treten mit Mitternacht Ortszeit neue Gegenzölle Kanadas in Kraft. Das Land reagiert damit auf neue Zölle der USA. Abseits der Zölle hat US-Präsident Trump außerdem mit einer online geposteten Landkarte provoziert. Darauf wird Kanada wie auch etwa Mexiko den USA zugeschlagen. Gestern haben die deutschen Basketballerinnen bei der Heim-WM deutlich mit 83 zu 58 gegen Mali gewonnen. Heute geht es direkt weiter. Ab 20.45 Uhr spielt das Team gegen Südkorea um den Einzug ins Viertelfinale. Gegner dort wäre dann Belgien.
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1: Besser ankommen mit dem besten Stau- und Blitzer-Service hier auf GONG 96.3. Aktuell habt ihr freie Fahrt.
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1: Unter anderem in Obergiesing, die Tegernseer Landstraße stadtauswärts. Für mehr Blitzer 089 4x38, geht auch per WhatsApp.
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1: Servus!
6: Guten Morgen!
1: Wir haben es euch erzählt, morgen stellt Apple die neuen iPhones und Gadgets vor. Da gab es jetzt einen massiven Leak.
6: Ah, das war so safe nicht geplant.
1: Ja, was jetzt schon auf einer anderen Messe ausgestellt wurde, gleich.

0: Guten Morgen.
1: Hallo, guten Morgen.
0: 6:09. Wir starten mit einem absoluten Inszenierungsfiasko.
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0: Wir haben es euch erzählt. Morgen ist die große Apple Keynote. Da stellt der Konzern ja seine neuesten iPhones und Gadgets vor. Und jetzt gab es einen Leak.
1: Ja, auf der Technikmesse IFA in Berlin, da haben einige Aussteller nämlich schon Schutzhüllen für das neue faltbare iPhone Ultra vorgestellt. Inklusive Fotos vom neuen Handy. Für Apple, die ihre Produkte ja eigentlich streng geheim halten und dann alles groß inszenieren, wohl ein Albtraum.
0: Ja, vielleicht ist es auch nur ein Trick, um uns in die Irre zu führen. Und wenn nicht, stellen sie morgen bestimmt noch überteuerte Kopfhörer vor.
1: Das ist safe.
0: Vielleicht noch mit Kamera, wer weiß. Ne? Dann gibt's Promi-News hier aus München. Annemarie und Wayne Carpendale haben sich getrennt.
1: Ja, und das nach 20 Jahren Vorzeigebeziehung. Freunde der Familie haben jetzt verraten, zwischen den beiden ist schon länger Schluss. Trotzdem bleiben sie ein Team und wohnen auch weiter zusammen in ihrem Haus hier in München.
0: Ja, klar. Bei den Mietpreisen wollen sich auch Promis keine neue Bleibe suchen. Das ist doch Logo. Und die Story ist vermutlich der Albtraum von vielen von euch. Bei uns hier in Bayern hat eine Frau beim Spazierengehen eine 2 Meter lange Schlange gefunden.
1: Gruselig, ja, aber ja, eine Anaconda schlängelte sich auf ihrem Weg durch eine Wiese. Die Polizei hat das Tier eingefangen und zu uns nach München in die Reptilienauffangstation gebracht. Jetzt wird ihr Besitzer gesucht.
0: Ja, warte ab, bald sieht man noch eine längere Schlange.
1: Wieso?
0: Zum Wiesenstart.

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0: Und jetzt die aktuelle von Nico Santos. 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

0: hier auf Gong 96.3. Und damit guten Morgen.
1: Hallihallo.
0: 5.47 Uhr auf die Sekunde. Ja, wer mit der S-Bahn fährt, der braucht ab heute mal wieder starke Nerven.
1: Ja, braucht man ja irgendwie immer.
0: Ja, stimmt. In Pasing, da stehen Gleisbauarbeiten an. Da werden 900 Schwellen ausgetauscht und etwa 800 Tonnen Schotter verbaut. Und deshalb gibt es ab heute Abend massive Einschränkungen im Regional- und Fernverkehr und auf fast allen S-Bahn-Linien.
1: Ja, nur die S2 und die S8 fahren normal durch die Stammstrecke. Alle anderen Linien fahren eingeschränkt, also halten nicht überall oder enden vorzeitig. Das Ganze gilt von heute Abend 23 Uhr bis Montag früh. Die Deutsche Bahn rechnet vor allem zur Rush-Hour mit vollen Zügen und empfiehlt, auf Tram und U-Bahn auszuweichen.
0: Ja, die gesamte Übersicht, wie die einzelnen S-Bahn-Linien in dieser Zeit fahren, auf radiogong.de. 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

0: 8:06 haben wir. Schönen guten Morgen.
1: #What?
0: Viele Schulen, auch hier in München und der Region, sind ja ziemlich marode und offenbar auch ziemlich dreckig. Forscher haben jetzt den Schulstaub in europäischen Klassenzimmern untersucht.
2: Und warnen, im Staub stecken verschiedene Bakterien, die Einfluss auf die Lungenfunktion haben können. Helfen würde übrigens ordentlich putzen und nicht nur forschen.
0: Ja, und wichtig, in den Pausen viel frische Luft schnappen in der Raucherecke.
2: Oh, ja.

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12: Na, aktuell 19 Grad in Thalkirchen, 17 Grad bei euch in Karlsfeld im Landkreis Dachau. Heute großes Sommerfinale, Sonne satt, nochmal heiß, bis zu 32 Grad. Morgen dann Grauschauer und mit einer Kaltfront deutlich kühler, unter 20 Grad. Donnerstag und Freitag Sonne und harmlose Wolken, weiterhin um die 20 Grad.
11: Schon wieder gab es bei uns hier in Deutschland einen Sabotageangriff auf das Stromnetz. Was diesmal los war und was bisher bekannt ist, gleich.
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14: Um 6 Uhr mit Nicolas Pinkernell. Guten Morgen. Meistens wird an Wochenenden an der Stammstrecke gebaut. Jetzt ist es ab heute schon soweit. Gong 96.3 München-Reporter Lennart Wenner, und zwar in Pasing.
15: Ja, und das heißt ab heute Abend Einschränkungen auf der Stammstrecke. Von heute Abend 23 Uhr bis kommende Woche Montag in der Früh fahren nur die S2 und S8 normal. Alle anderen Linien halten oder starten vorzeitig. Teilweise fahren Ersatzbusse. In Pasing arbeitet die Bahn an den Weichen.
14: Wie gut ist das deutsche Bildungssystem im internationalen Vergleich? Das soll die PISA-Studie zeigen, die heute vorgestellt wird. Allerdings sind schon erste Ergebnisse durchgesickert. Demnach werden die 15-Jährigen hier im Land immer schlechter im Lesen und Rechnen, aber auch in Naturwissenschaften. Die Bundesländer bereiten sich einem Bericht nach auf einen historischen Tiefstand vor. Die versuchten Sabotageangriffe auf das deutsche Stromnetz reißen nicht ab. Die Polizei hat am Nachmittag bei Aachen neue Sprengvorrichtungen gefunden. Die Ermittler suchen aktuell nach einem 48-Jährigen, der hinter den Fällen in Brandenburg und NRW stecken soll. Er hatte Bekennerschreiben mit weiteren möglichen Zielen hinterlassen.
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16: Wer hier unter der Donnersberger Brücke parkt, muss jetzt genauer hinschauen. Nach der Sanierung kosten die Stellplätze südlich der Arnulfstraße für Besucher jetzt Geld. Bewohner mit passendem Parkausweis können weiterhin kostenlos und ohne Zeitlimit parken. Aus Neuhausen, Felix Köckel, Gong 96.3.
14: 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Das waren die Nachrichten um 6 Uhr.
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11: Besser ankommen mit dem besten Stau- und Blitzerservice für München auf den Straßen. Alles entspannt. Schon mal ein Hinweis: ab heute Abend Stammstreckenchaos wegen Gleisbauarbeiten in Pasing. Ihr habt es gehört in den Nachrichten. Nur S2 und S8 fahren da regulär. Bei allen anderen S-Bahnen kommt es zu Ausfällen. Nutzt die Ersatzbusse. Alle Infos auf radiogong.de.
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11: Unter anderem Heidhausen, die Ismaninger Straße, und im Landkreis Fürstenfeldbruck in Germering die Landsberger Straße. Danke und gute Fahrt.

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1: Guten Morgen.
2: Guten Morgen.
1: Stellt euch mal vor, ihr bestellt euch eine Pizza und die kommt per Drohne zu euch nach Hause.
2: Ja, genau das wird jetzt im Landkreis Augsburg möglich und könnte, wenn es gut läuft, in Zukunft auch zu uns nach München kommen.
1: Ja, wie es genau funktioniert, gleich.

0: Drohnen, die durch die Luft fliegen und Pakete liefern.
1: Ja, klingt wie in einem Science-Fiction-Film, wird aber jetzt im Landkreis Augsburg tatsächlich Wirklichkeit.
0: Ja, guten Morgen.
1: Guten Morgen.
0: 9:09 wird's, die Mark-Thiel-Show hier an diesem frühen Dienstag. Wir haben euch vor ein paar Monaten schon mal davon erzählt, dass das kommen soll. Und jetzt geht der Testbetrieb tatsächlich los. Gong 96.3-Reporterin Alena Kohler, das Startup Newton Dynamics, startet seinen Drohnenlieferdienst, ne?
2: Ganz genau, die Drohne soll kleine Pakete mit bis zu 3 Kilo ausliefern. Und das Ganze funktioniert so, man wählt in einer App ein Restaurant oder Geschäft in der Umgebung aus, bestellt dort sein gewünschtes Produkt, die Drohne holt es ab und liefert sie nach Hause. Dafür gibt man dann vorher seine Lieferzone an. Das kann zum Beispiel eine freie Fläche im Garten sein oder auch vor der Einfahrt. Aus etwa 30 Metern Höhe lässt die Drohne das Paket dann mit einer Seilwinde nach unten ab.
1: Crazy. Einfach eine wilde Vorstellung, oder? Und das rechtlich auch wirklich schon erlaubt?
2: Ja, die Abläufe werden vom Luftfahrtbundesamt genauestens reguliert. Die Drohne ist mit mehreren Sicherheitssystemen ausgestattet. Die erkennt zum Beispiel auch, wenn die angegebene Lieferzone doch nicht frei ist und passt dann den Abstellort an. Ja, und das Testgebiet ist bewusst gewählt, denn in Horgau im Landkreis Augsburg, das ist eine kleine 3000 Einwohnergemeinde, gibt es keine Industrie- oder Naturschutzgebiete. Da lässt sich die Drohnenlieferung also sehr gut testen.
0: Alles klar. Danke, Alena Kohler. Die erste Paketdrohne soll am Montag abheben. Wir sind sehr gespannt, wie es läuft und ob sie dann noch bald zu uns hier nach München kommen. Wir behalten das natürlich für euch im Blick.
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0: Stellt euch mal vor, ihr seid am Viktualienmarkt, holt euch schnell was zum Essen, setzt euch kurz an den Brunnen und direkt neben euch liegt ein Umschlag mit 10.000 Euro. Wie würdet ihr reagieren?
1: Ich würde ausrasten, denn ihr müsst die Kohle nicht abgeben, sondern ihr dürft sie behalten. Suchen, finden, freuen.
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0: Ja, guten Morgen.
1: Guten Morgen.
0: 16 nach 6, die Markt-Hiel-Show hier an diesem Dienstag. Das gab's noch nie. Wir verstecken 10.000 Euro irgendwo hier in München. Und wer sie findet, darf sie behalten.
1: Ist doch genial.
0: Ja.
1: Gerade jetzt, wo auch eure Urlaubskasse sicher leer ist, so easy habt ihr sie noch nie aufgefüllt.
0: Ja, also 10.000 Euro irgendwo hier in München. Und wir geben euch natürlich hier im Radio heiße Hinweise, die euch immer näher zum Versteck bringen.
1: Mhm, vielleicht hier am Viktualienmarkt.
0: Ja, vielleicht auch im Englischen Garten, unter einer Bank oder in eurer Straße an der Bushaltestelle oder.
1: Also unbedingt immer morgens Gong 96.3 laufen lassen. Wir kümmern uns um die Hinweise.
0: Genau. Und ihr könnt ja schon mal die 10.000 Euro verplanen. Das nennt sich Arbeitsteilung.

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0: Jawohl, hier ist Bibi Rexha, New Religion, das Beste von heute. 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
10: Wir messen aktuell 18 Grad in Pasing, 16 sind es bei euch in Bockhorn im Landkreis Erding. Heute das große Sommerfinale, Sonne satt, nochmal heiß, bis zu 32 Grad. Morgen dann grau, Schauer und mit einer Kaltfront rutschen die Temperaturen auf unter 20. Donnerstag und Freitag Sonne und harmlose Wolken bei weiterhin um die 20 Grad.
1: Das sind doch mal gute Nachrichten. Die gelbe Tonne kommt endlich zu uns hier nach München. Die ersten werden schon verteilt. Wie das Ganze abläuft, gleich.
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12: Um 6:30 mit Nicolas Pinkanell. Guten Morgen. Ab heute Abend müssen viele Pendler hier in München tief durchatmen. Um 23 Uhr startet die Bahn mit weichen Bauarbeiten in Pasing. Das Ganze geht bis Montagmorgen. Bis dahin kommt es auf der Stammstrecke zu Einschränkungen. Nur die S2 und S8 fahren regulär, alle anderen Linien halten oder starten vorzeitig. Als Reaktion auf den Wahlerfolg der AfD in Sachsen-Anhalt will die SPD bei den geplanten Reformen nachverhandeln. Die Themen sind unter anderem die Attestpflicht ab dem ersten Krankheitstag, aber auch Entlastungen von den hohen Spritpreisen. Bundeskanzler Merz lehnt Nachverhandlungen allerdings ab. Die deutschen Basketballerinnen haben bei der Heim-WM mit 83:58 gegen Mali gewonnen und sind damit in die Zwischenrunde eingezogen. Heute Abend spielen sie gegen Südkorea um den Einzug ins Viertelfinale.
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12: Die gelbe Tonne kommt nach München und die ersten werden jetzt verteilt. Los geht's in den Vierteln am Stadtrand. Verpackungsmüll kann damit künftig direkt zu Hause entsorgt werden. Der Weg zur Wertstoffinsel fällt weg. Noch mehr Infos aus München und der Region gibt's um 7 Uhr von unseren München-Reportern.
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1: Besser ankommen mit dem besten Stau- und Blitzer-Service hier auf Gong 96.3 auf den Straßen. Da fließt der Verkehr, wie eben in den Nachrichten gehört. Ab heute Abend dann Chaos auf den Gleisen. Wegen Bauarbeiten fahren nur die S2 und die S8 normal. Bei allen anderen S-Bahnen kommt es zu Ausfällen. Alle Infos auf radiogong.de.
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1: In Neuhausen die Landshuter Alleehöhe Schloss Nymphenburg und im Landkreis Ebersberg in Hohenlinden die Hauptstraße. Danke für mehr Blitzer. 089 4x die 38 geht auch per WhatsApp.
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1: Servus.
10: Guten Morgen.
1: Morgen, offizielle Keynote von Apple. Da stellen sie unter anderem die neuen iPhones vor.
10: Und eigentlich sind Design und Technik bis dahin ja immer ein Riesengeheimnis.
1: Gab jetzt aber einen krassen Leak. Auf einer Messe sind Bilder und Handyhüllen aufgetaucht, die alles verraten. Und auch wir verraten es euch gleich.

0: Guten Morgen.
1: Guten Morgen.
0: 6:35 und wir starten mit einem absoluten Inszenierungsfiasko.
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0: Wir haben es euch erzählt, morgen die Apple Keynote. Da stellt der Konzern seine neuesten iPhones und Gadgets vor. Und jetzt gab es einen Leak.
1: Ja, auf der Technikmesse IFA in Berlin, da haben einige Aussteller schon Schutzhüllen für das neue faltbare iPhone Ultra vorgestellt. Inklusive Fotos vom neuen Handy. Für Apple, die ihre Produkte eigentlich streng geheim halten und dann groß inszenieren, natürlich ein Albtraum.
0: Ja, vielleicht auch nur ein Trick, um uns in die Irre zu führen. Und wenn nicht, stellen Sie morgen bestimmt noch überteuerte Kopfhörer vor.
1: Safe.
0: Vielleicht sogar mit Kamera, das ist sowas Irres. Ne? Dann gibt's Promi-News hier aus München. Annemarie und Wayne Carpendale haben sich getrennt.
1: Ja, und das nach fast 20 Jahren Vorzeigebeziehung. Auf Insta verraten sie, zwischen den beiden ist schon länger Schluss. Trotzdem bleiben sie ein Team und wohnen auch weiterhin zusammen in ihrem Haus hier in München.
0: Ja, das ist doch klar. Bei den Mietpreisen wollen sich auch Promis keine neue Bleibe suchen, das ist doch Logo. Und die Story ist vermutlich der Albtraum von vielen von euch. Bei uns hier in Bayern hat eine Frau beim Spazierengehen eine 2 Meter lange Schlange gefunden.
1: Gruselig, aber ja, eine Anaconda schlängelte sich auf ihrem Weg durch eine Wiese. Die Polizei hat das Tier eingefangen und zu uns nach München in die Reptilienauffangstation gebracht. Jetzt wird der Besitzer gesucht.
0: Ja, warte mal ab, bald sieht man noch eine längere Schlange. Hm? Zum Wiesenstart, klar.

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0: Am Samstag live am Tegernsee, The Bowser, Magnetic, das Beste von heute auf Gong 96.3 und damit guten Morgen.
1: Guten Morgen.
0: 6.46 Uhr haben wir es. Am Wahlabend hat man von unserem Bundeskanzler noch nichts gehört, aber gestern hat er dann Stellung genommen zum AfD-Erfolg in Sachsen-Anhalt.
2: Wir sind alle zutiefst schockiert. Wir haben es in dieser Form so nicht erwartet. Und ich muss einräumen, dies ist die schwerste Wahlniederlage, die die CDU seit Jahren, seit Jahrzehnten eingefahren hat.
0: Ja, auch beim politischen Gillermoos in Niederbayern war das Wahlergebnis natürlich das Thema auf der Bühne. Ministerpräsident Markus Söder.
3: Der größtmöglichste Denkzettel, den es in den letzten 50 Jahren gegeben hat, auch gegenüber Berlin. Und natürlich muss man sich jetzt überlegen, wie reagieren wir drauf? Aus meiner Sicht ist ganz klar, eine rein formale Debatte immer nur zu sagen, Brandmauer hilft nicht. Lasst sie uns inhaltlich stellen. Denkzettel, den es in den letzten 50 Jahren gegeben hat,

0: erstmal in der Manege, gibt es kein Zurück mehr.
1: Ja, und noch ist ja nicht klar, welche Koalition es wird dann in Sachsen-Anhalt. Die AfD ist zwar klar stärkste Kraft geworden, kann aber nicht alleine regieren, braucht da noch einen Partner. Ob das am Ende dann das BSW wird oder ob es doch eine CDU-geführte Minderheitsregierung gibt, wir halten euch natürlich auf dem Laufenden. Go.

0: Um 7:07 an diesem Dienstag, heute in einer Woche, startet hier in München und der Region wieder die Schule. Und passend dazu wird heute die neue PISA-Studie veröffentlicht.
1: Sind schon erste Details durchgesickert und unsere Kids schneiden diesmal leider so schlecht ab wie noch nie zuvor.
0: Ja, in welchen Bereichen wir abgestürzt sind, was bisher bekannt ist, hört ihr gleich um Punkt 7 in den Gong 96.3 Nachrichten.

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12: 18 Grad in Mosach, 16 bei euch in Gröbenzell im Landkreis Fürstenfeldbruck. Heute Sommerfinale, Sonne satt, nochmal heiß, bis zu 32 Grad. Morgen grau, Schauer und mit einer Kaltfront dann unter 20 Grad. Donnerstag und Freitag Sonne und harmlose Wolken, weiterhin bei um die 20 Grad.
11: In 11 Tagen startet die Wiesn und dieses Jahr bekommen alle Sanitäter vor Ort eine besondere Vorbereitung. Welche hört ihr gleich von den München-Reportern?
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14: Um 7 Uhr mit Nicolas Pinkernell. Guten Morgen. Die Münchner sind es gewohnt. Trotzdem, der Pendelweg dauert für viele wieder mal länger. Gong 96.3 München-Reporter Lennart Wenner. Grund sind Störungen auf der Stammstrecke.
15: Ja, die Bahn arbeitet in Pasing an den Weichen. Deshalb kommt es auf der Stammstrecke ab heute Abend zu Einschränkungen. Von 23 Uhr bis zum kommenden Montagmorgen fahren nur die S2 und die S8 normal. Alle anderen Linien enden vorzeitig oder beginnen erst an späteren Stationen.
14: Offenbar werden die 15-Jährigen in Deutschland immer schlechter im Lesen, Rechnen und in Naturwissenschaften. Das sind durchgesickerte Ergebnisse der neuen PISA-Studie, die heute vorgestellt wird. Die soll zeigen, wie gut die deutschen Schüler im internationalen Vergleich dastehen. Schon bei der letzten Erhebung 2022 sind die Ergebnisse abgestürzt. Jetzt sind sie demnach sogar noch weiter abgesackt. Immer wieder provoziert US-Präsident Trump mit dem Gedanken, andere Länder und Inseln zu übernehmen. Jetzt hat er online eine Karte veröffentlicht, in der neben den USA unter anderem auch Kanada und Mexiko in einer US-Flagge gehüllt waren. Außerdem will Trump den Bundesstaat New Mexico in New America umbenennen.
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16: Betrunkene Wiesengäste können auch mal handgreiflich werden. Deshalb haben sich rund 70 Sanitäter hier auf der Theresienwiese dieses Jahr besonders darauf vorbereitet. In einem Selbstverteidigungskurs haben sie gelernt, wie sie solche Situationen beruhigen und sich im Notfall schützen können. Von der Theresienwiese, Alexandra Goreiska, Gong 96.3.
14: 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Das waren die Nachrichten um 7 Uhr.
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11: Besser ankommen mit dem besten Stau- und Blitzerservice für München. Obacht auf, an der Auffahrt Freising Süd, der 92 Richtung München. Da hat's gekracht, ein Unfall, fahrt da vorsichtig. Und wie gerade in den Nachrichten gehört, ab heute Abend dann Chaos auf den Gleisen. Wegen Bauarbeiten fahren nur die S2 und die S8 regulär. Bei allen anderen S-Bahnen kommt es zu Ausfällen. Alle Infos auf radiogong.de.
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11: Unter anderem Neuhausen, die Landshuter Allee, Höhe Schloss Nymphenburg und in Schäftlern die Starnberger Straße. Danke und gute Fahrt.
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11: Guten Morgen.
12: Guten Morgen.
11: Normalerweise gilt ja, wenn man irgendwo auf der Straße einen Riesenhaufen Geld findet, muss man es abgeben und kriegt um die 3% Finderlohn.
12: Normalerweise, denn in diesem Fall dürft ihr alles behalten.
11: Ja, und wir reden hier nicht über einen Fuffi, sondern über 10.000 Euro. Die ganze Story. Gleich. Crazy.

0: Hallihallo, Vanessa hier. Ich hätte eine Frage zu eurer 10.000-Euro-Sucherei. Und zwar, wie ist das Geld denn versteckt? Muss ich da richtig suchen oder kann es auch ganz offensichtlich irgendwo zum Beispiel auf einer Parkbank liegen oder so?
1: Danke, Vanessa, für deine Sprachnachricht. Also auf einer Parkbank wird es nicht liegen, aber unter einer Bank, das könnte schon eher sein.
2: Super, Mike. Jetzt schaut dann halb München unter jede Parkbank, oder?
1: Ja, vielleicht lohnt sich's ja. Schönen guten Morgen.
2: Guten Morgen, hey.
1: 7:10, die Mike Thiel Show hier auf Gong 96.3. Ja, wir verstecken wirklich 10.000 Euro irgendwo hier in München. Und wer sie findet, darf sie behalten.
2: Ja, perfekt. Also wenn die Urlaubskasse nach den Sommerferien gerade eher, naja, sagen wir mal, überschaubar gefüllt ist. Ja. So leicht seid ihr noch nie an 10.000 Euro gekommen.
1: Und Logo, wir geben euch natürlich hier im Radio heiße Hinweise zum Versteck. Also am besten immer morgens einschalten, damit ihr nichts verpasst.
2: Ich finde allein die Vorstellung so gut, dass da irgendwo 10.000 Euro in der Stadt rumliegen.
1: Absolut. Und ihr dürft sie einfach mitnehmen und behalten. So einfach. Habt ihr Fragen? Dann meldet euch gern.
2: Suchen, finden, freuen.
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0: Gerade gehört, das Beste von heute auf Gong 96.3.
1: Und weil ihr sie so feiert, jetzt wieder ein super geiler 2000er. Ja.

0: Guten Morgen.
1: Guten Morgen.
0: Auf die Sekunde jetzt 17 nach 7 hier auf Kong 96.3. Ja, wer mit der S-Bahn fährt, braucht ab heute Abend mal wieder starke Nerven.
1: Ja, wegen Bauarbeiten in Pasing stehen weniger Gleise zur Verfügung. Heißt, nur die S2 und die S8 fahren normal durch die Stammstrecke. Alle anderen S-Bahnen fahren anders als gewohnt. Das Ganze geht heute Abend um 23 Uhr los und dauert bis Montag.
0: Ja, und eine Übersicht, wie eure S-Bahn-Linie fährt, auf radiogong.de.
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0: Dieser eine Moment nach dem Liebeskummer, wenn man merkt, hey, es geht mir endlich wieder gut.
1: So befreiend, wenn man es endlich schafft, loszulassen. Und genau darum geht's auch hier.
4: Ich glaube, wir alle hatten schon mal Menschen in unserem Leben, wo wir gemerkt haben, vielleicht ist es am Ende dann doch nicht so gut gewesen für uns. Und das ist so ein bisschen die Realisierung. Das heißt, es ist von Drunk in Love, man ist völlig verliebt, man sieht gar nicht die Realität zu Love Sober, ich sehe endlich wieder klar. Und halt eben genau die positive Wendung nach dem Motto, mir geht's jetzt wieder gut.
0: Okay, hier ist mein Hit-Tipp in dieser Woche von Kamrat, Love Sober.
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0: Ja, also seine Hits haben immer so eine Feelgood-Garantie, gell?
1: Ja, und eine Ohrwurm-Garantie. Ja. Er kann es einfach. Er landet ein Hit nach dem anderen.
0: Jawohl. Ist mein Lieblingsstück in dieser Woche hier in der Mike Thiel Show. Kamrat, Love Sober auf Gong 96.3.

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11: Wir messen aktuell 18 Grad in Haidhausen, 16 bei euch in Unterföhring im Landkreis München. Heute das Sommerfinale, Sonne satt, nochmal heiß, bis zu 32 Grad in der Spitze. Morgen ein Grauschauer und mit einer Kaltfront geht's runter auf unter 20 Grad. Donnerstag und Freitag Sonne, harmlose Wolken, weiter um die 20 Grad.
1: Schokopudding ganz ohne Schoko. Die Verbraucherzentrale kritisiert jetzt ein absolutes Mogelprodukt. Welches kennt ihr safe auch gleich.
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13: Um 7:30 mit Nicolas Pinkanel, guten Morgen. Ab heute Abend gibt es mehrere Tage lang Einschränkungen auf der Stammstrecke. Die Bahn arbeitet in Pasing an Weichen, deswegen fahren bis Montagmorgen nur die S2 und S8 normal. Andere Züge starten oder enden früher, teils fahren Ersatzbusse. Die SPD will bei einigen geplanten Reformen nachverhandeln. Grund ist der Wahlerfolg der AfD in Sachsen-Anhalt. Im Kern stehen etwa die Abschaffung der Rente mit 63 oder die Attestpflicht ab dem ersten Krankheitstag. Die Union will dagegen nicht nachbessern. Die Verbraucherzentrale kritisiert aktuell den Sahnepudding-Schokolade von der Marke Landliebe. Denn dort ist gar keine Schokolade drin. Die Verbraucherschützer werfen dem Unternehmen vor, Kunden zu täuschen, auch durch Bilder von Schokolade auf der Verpackung. Landliebe hat sich dazu noch nicht geäußert.
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13: Die gelbe Tonne kommt nach München und die ersten werden jetzt verteilt. Los geht's in den Vierteln am Stadtrand. Verpackungsmüll kann damit künftig direkt zu Hause entsorgt werden. Der Weg zur Wertstoffinsel fällt weg. Noch mehr Infos aus München und der Region gibt es um 8 Uhr von unseren München-Reportern.
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1: Besser ankommen mit dem besten Stau- und Blitzer-Service hier auf Gong 96.3 und weiter Obacht wegen dem Unfall an der Auffahrt Freising Süd, der A92 Richtung München. Und wie eben in den Nachrichten gehört, ab heute Abend dann Stress auf den Gleisen. Wegen Streckenarbeiten fahren nur die S2 und die S8 normal. Bei allen anderen S-Bahnen kommt es zu Ausfällen. 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
1: Unter anderem Ludwigsfeld, die Dachauer Straße beidseitig und im Landkreis Starnberg in Perchting die Andechser Straße. Danke. Für mehr Blitzer 089 4x38 geht auch per WhatsApp.
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1: Ja, servus.
11: Guten Morgen.
1: Passend zum Wetter draußen jetzt nochmal Summer Sound mit Harry Styles. American Girls.

0: Guten Morgen.
1: Guten Morgen, hi.
0: 7:58 haben wir es. Es ist das meistgeklickte YouTube-Video ever und jetzt gibt's dazu ein Update.
2: 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Auf Gong 96.3.
0: Ja, geht um Baby Shark. Habt ihr safe auch schon mal gehört. Der kleine Junge aus dem Video, der plant jetzt als Baby Shark Boy eine K-Pop-Karriere. Seine erste Nummer Wave ist da. Wie findet ihr die? Ist es ein Hit oder Shit? Ruft an, schickt eine WhatsApp an 089 4x38. Und ab.

0: Nathalie, was meldet WhatsApp?
1: Schaut gut aus. 2 Hits bisher von Robert und Lukas, nur 1 Shit gibt's von Caroline.
0: Okay, haben wir ein 2-1 heute, dann gleich weiter. Morning mit Mike ist hier, wer da? Hallo.
2: Morgen Mike, hier ist die Nadja aus Neuperlach.
0: Hi.
2: Ich fand, das Original war so ein Ohrwurm und jetzt klingt der Song auch noch toll. Also für mich ist es auf jeden Fall ein Hit.
0: Okay, dann haben wir ein 3-1. Das reicht. Morgen wieder hier in der Shit-Parade Baby Shark Boy mit...

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0: Stellt euch mal vor, ihr bestellt euch eine Pizza und die bekommt ihr dann per Drohne direkt an eure Haustür geliefert.
1: Genau, das ist in Augsburg ab nächster Woche Wirklichkeit.
0: Ja, guten Morgen.
1: Morgen, hi.
0: 7.48 Uhr wird es, die Mike Thiel Show hier an diesem Dienstag. Wir haben euch vor ein paar Monaten schon mal davon erzählt, dass das kommen soll. Und jetzt geht die Testphase tatsächlich los. Gong96.3-Reporterin Alena Kohler, dieses Startup Newton Dynamics heißt es, startet seinen Drohnenlieferdienst, ne?
2: Ganz genau, die Drohne soll kleine Pakete mit bis zu 3 Kilo ausliefern. Und das Ganze funktioniert so, man wählt in einer App ein Restaurant oder Geschäft in der Umgebung aus, bestellt dort sein gewünschtes Produkt, die Drohne holt es ab und liefert sie nach Hause. Mhm. Dafür gibt man dann vorher seine Lieferzone an. Das kann zum Beispiel eine freie Fläche im Garten sein oder auch vor der Einfahrt aus etwa 30 Metern Höhe. Mhm. Dafür gibt man dann vorher seine Lieferzone an.

0: Denn in Horgau im Landkreis Augsburg, das ist eine kleine 3000 Einwohnergemeinde, gibt es keine Industrie- oder Naturschutzgebiete. Da lässt sich die Drohnenlieferung also sehr gut testen.
1: Ja, alles klar. Danke, Alena Kohler. Die erste Paketdrohne soll dann am Montag abheben. Wir sind sehr gespannt, wie es läuft und ob sie dann noch bald zu uns hier nach München kommen. Wir behalten das natürlich für euch im Blick.

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0: Jawohl, also Ohren auf statt Schaufel raus, okay?

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12: Aktuell 20 Grad in Thalkirchen, 18 Grad bei euch in Karlsfeld im Landkreis Dachau. Was für ein Sommerfinale. Heute Sonne satt, nochmal heiß. Bis zu 32 Grad. Dann der Umschwung. Morgen grau, Schauer. Mit einer Kaltfront geht's runter auf unter 20 Grad. Donnerstag und Freitag Sonne, harmlose Wolken. Und wir pendeln uns ein bei um die 20 Grad.
11: Heute wird die neue PISA-Studie veröffentlicht. Erste Ergebnisse sind bereits durchgesickert, wie unser deutsches Bildungssystem abschneidet. Gleich.
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14: Um 8 Uhr mit Nicolas Pinkanell. Guten Morgen. Meistens wird an Wochenenden an der Stammstrecke gebaut. Jetzt ist es ab heute schon soweit. Gong 96.3 München-Reporter Lennart Wenner, und zwar in Pasing.
15: Ja, und das heißt ab heute Abend Einschränkungen auf der Stammstrecke. Von heute Abend 23 Uhr bis kommende Woche Montag in der Früh fahren nur die S2 und S8 normal. Alle anderen Linien halten oder starten vorzeitig. Teilweise fahren Ersatzbusse. In Pasing arbeitet die Bahn an den Weichen.
14: Wie gut ist das deutsche Bildungssystem im internationalen Vergleich? Das soll die PISA-Studie zeigen, die heute vorgestellt wird. Allerdings sind schon erste Ergebnisse durchgesickert. Demnach werden die 15-Jährigen hier im Land immer schlechter im Lesen und Rechnen, aber auch in Naturwissenschaften. Die Bundesländer bereiten sich einem Bericht nach auf einen historischen Tiefstand vor. Die versuchten Sabotageangriffe auf das deutsche Stromnetz reißen nicht ab. Die Polizei hat am Nachmittag bei Aachen neue Sprengvorrichtungen gefunden. Die Ermittler suchen aktuell nach einem 48-Jährigen, der hinter den Fällen in Brandenburg und NRW stecken soll. Er hatte Bekennerschreiben mit weiteren möglichen Zielen hinterlassen.
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16: Wer hier unter der Donnersberger Brücke parkt, muss jetzt genauer hinschauen. Nach der Sanierung kosten die Stellplätze südlich der Arnulfstraße für Besucher jetzt Geld. Bewohner mit passendem Parkausweis können weiterhin kostenlos und ohne Zeitlimit parken. Aus Neuhausen, Felix Köckel, Gong 96.3.
14: 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Das waren die Nachrichten um 8 Uhr.
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11: Besser ankommen mit dem besten Stau- und Blitzer-Service für München. Weiter Obacht wegen dem Unfall an der Auffahrt Freising Süd, der A92 Richtung München. Und wie gerade in den Nachrichten gehört, ab heute Abend dann wieder Stress auf den Gleisen. Wegen Bauarbeiten fahren nur die S2 und die S8 wie gewohnt. Bei allen anderen S-Bahnen kommt es zu Ausfällen. 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
11: Unter anderem Berg am Leim die Hans-Jakob-Straße beidseitig und im Landkreis Ebersberg in Marktschwaben die Ebersberger Straße. Danke und gute Fahrt.
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11: Guten Morgen.
12: Guten Morgen.
11: Ist in vielen Büros auch heute noch Gesprächsthema der Wahlsieg der AfD in Sachsen-Anhalt. Auch die deutsche Politikprominenz hat sich zu Wort gemeldet.
12: Ja, was Kanzler Merz, Ministerpräsident Söder und unser Münchner OB Krause zum historischen Wahlergebnis sagen, das hört ihr um 7:45.
11: Jawohl, jetzt erstmal Holly Humberstone.

0: euch mal vor, ihr steigt morgens am Sendlinger Tor aus, geht die Treppe hoch und direkt hinterm Geländer, da liegt ein Umschlag. Ihr schaut da rein, 10.000 Euro.
1: So, mein Weg in die Arbeit wäre an der Stelle erstmal spontan unterbrochen.
0: Ja. Guten Morgen.
1: Guten Morgen, hi.
0: 7:50, die Martijo hier auf Gong 96.3. Ja, und genau das könnte euch bald passieren. Wir verstecken 10.000 Euro irgendwo hier in München und wer sie findet, darf sie behalten.
1: Und das Timing, das passt doch perfekt, oder? Sommerurlaub vorbei, schöne Erinnerungen da, die Urlaubskasse eher nicht mehr. Aber die könnten wir ziemlich schnell wiederbeleben.
0: Ja, einfacher seid ihr noch nie an 10.000 Euro gekommen, denn wir geben euch natürlich hier im Radio heiße Hinweise zum Versteck, also immer morgens einschalten, damit ihr nichts verpasst.
1: Und wer heute am Sendlinger Tor unterwegs ist, das mit dem Geländer, das war nur ein Beispiel.
0: Wer weiß, wer Mike. Weiß.
1: Mike, suchen, finden, freuen.
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0: Am Wahlabend hat man von unserem Bundeskanzler noch nichts gehört, aber gestern hat er dann Stellung genommen zum AfD-Erfolg in Sachsen-Anhalt.
1: Wir sind alle zutiefst schockiert. Wir haben es in dieser Form so nicht erwartet. Und ich muss einräumen, dies ist die schwerste Wahlniederlage, die die CDU seit Jahren, seit Jahrzehnten eingefahren hat.
0: Mhm. Ja, guten Morgen.
2: Guten Morgen, hi.
0: 16 nach 8, die Magdil-Show hier auf Gong 96.3 an diesem sonnigen Dienstag. Auch beim politischen Gilamus in Niederbayern war das Wahlergebnis natürlich das Thema auf der Bühne. Ministerpräsident Markus Söder.
3: Der größtmöglichste Denkzettel, den es in den letzten 50 Jahren gegeben hat, auch gegenüber Berlin. Und natürlich muss man sich jetzt überlegen, wie reagieren wir drauf? Aus meiner Sicht ist ganz klar, eine rein formale Debatte immer nur zu sagen, Brandmauer hilft nicht. Lasst sie uns inhaltlich stellen. Ich bin fest überzeugt, dass die AfD, und ich sag's gleich, kein Konzept hat, unser Land aus Krisen zu führen. Sie wird uns in neue, schlimme Abhängigkeiten bringen. Und am Ende steht das Land schlechter und ruinierter da als je zuvor, meine Damen und Herren.
2: Und auch unser Münchner Oberbürgermeister Dominik Krause hat sich inzwischen geäußert. Er schreibt auf Instagram unter anderem, das ist eine Katastrophe für Sachsen-Anhalt und ein ultimativer Warnschuss für Deutschland. Jetzt geht es darum, die AfD von der Machtübernahme fernzuhalten. Ist der Tiger erstmal in der Manege, gibt es kein Zurück mehr.
0: Ja, und noch ist ja nicht klar, welche Koalition es wird in Sachsen-Anhalt. Die AfD ist zwar klar stärkste Kraft geworden, kann aber nicht alleine regieren, braucht noch einen Partner. Und ob das am Ende dann das BSW wird oder ob es doch eine CDU-geführte Minderheitsregierung gibt, wir halten euch natürlich auf dem Laufenden.

0: Um 8:30, fresher Sound von J-Lo. Natürlich eine absolute Feel-Good-Nummer, ist klar.
1: Ja, perfekt, um jetzt bei der Arbeit nochmal kurz auf Pause zu drücken, durchzuatmen und das Radio aufzudrehen. Dieser Moment gehört jetzt euch.
0: Ja, Party-Vibes von J-Lo zusammen mit David Guetta. 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
8: Wir messen aktuell 20 Grad in Freiham, 18 sind es bei euch in Petershausen im Landkreis Dachau. Heute das Sommerfinale, Sonne satt, nochmal heiß, bis zu 32 Grad. Morgen grau, Schauer und mit einer Kaltfront dann unter 20 Grad. Donnerstag und Freitag Sonne und harmlose Wolken, wir pendeln uns bei 20 Grad ein.
1: Das sind gute Nachrichten. Die gelbe Tonne kommt endlich zu uns hier nach München. Die ersten werden schon verteilt. Wie das Ganze abläuft, gleich.
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10: Um 8:30 mit Nicolas Pinkanell. Guten Morgen. Ab heute Abend müssen viele Pendler hier in München tief durchatmen. Um 23 Uhr startet die Bahn mit weichen Bauarbeiten in Pasing. Das Ganze geht bis Montagmorgen. Bis dahin kommt es auf der Stammstrecke zu Einschränkungen. Nur die S2 und S8 fahren regulär, alle anderen Linien halten oder starten vorzeitig. Als Reaktion auf den Wahlerfolg der AfD in Sachsen-Anhalt will die SPD bei den geplanten Reformen nachverhandeln. Die Themen sind unter anderem die Attestpflicht ab dem ersten Krankheitstag, aber auch Entlastungen von den hohen Spritpreisen. Bundeskanzler Merz lehnt Nachverhandlungen allerdings ab. Die deutschen Basketballerinnen haben bei der Heim-WM mit 83-58 gegen Mali gewonnen und sind damit in die Zwischenrunde eingezogen. Heute Abend spielen sie schon gegen Südkorea um den Einzug ins Viertelfinale.
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10: Die gelbe Tonne kommt nach München und die ersten werden jetzt verteilt. Los geht's in den Vierteln am Stadtrand. Verpackungsmüll kann damit künftig direkt zu Hause entsorgt werden. Der Weg zur Wertstoffinsel fällt weg. Noch mehr Infos aus München und der Region gibt's um 9 Uhr von unseren München-Reportern.
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1: Besser ankommen mit dem besten Stau- und Blitzerservice hier auf Gong 96.3. Einiges los heute Morgen auf den Straßen. Augen auf der A96 Richtung München zwischen Freiham Süd und Tunnel Grevelfing. Da liegt eine Stoßstange auf der linken Spur. Und weiter Obacht wegen dem Unfall an der Auffahrt Freising Süd der A92 Richtung München. Laut der Gong 96.3 Live-Messung brauchte hier 9 Minuten länger.
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1: Unter anderem in Freiham die Bodenseestraße beidseitig und im Landkreis Starnberg in Gauting die Starnberger Straße. Danke. Für mehr Blitzer 089 4x die 38 geht auch per WhatsApp.
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1: Servus.
8: Servus, hi.
1: Ihr habt es gerade von Nathalie im Wetter gehört. Heute nochmal Hochsommer, morgen dann Temperatursturz.
8: Ja, ne? Deshalb unbedingt auch einen Feierabend nach draußen verlegen. Gleich haben wir auch coole Tipps für euch, wo ihr die Sonne besonders gut genießen könnt.
1: Jawohl, jetzt aber erstmal Shakira und Die Die.

0: Heute wird es nochmal mega sommerlich.
1: Ja, viel Sonne bis zu 32 Grad. Ab morgen wird es dann wechselhafter und deutlich kühler.
0: Ja, also heute unbedingt nochmal das schöne Wetter genießen. Und wir haben auch eine Idee für euch. Wo?
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0: Guten Morgen.
1: Servus.
0: 8:40 Uhr. Nathalie, du hast coole Rooftop-Bars rausgesucht, die noch offen haben, ne?
1: Ja, jetzt gilt's nochmal. Ihr könnt nochmal in den Kulturdachgarten auf dem ehemaligen Gasteig in coolen Holzlounges chillen, zwischen Pflanzen, dazu Drinks, Pizza und eine spektakuläre Sicht auf unsere schöne Stadt. Spektakulär ist auch die Monico Rooftop-Bar auf dem Anders Hotel am Schwabinger Tor. Weiße Schirme, ein 360-Grad-Rundumblick inklusive Mega-Sonnenuntergang. Und Tipp 3, die Freischwimmerbar im 7. Stock des Cocoon Hotels in der Lindwurmstraße. Pool-Vibes, Palmen und Mega-Cocktails. Dafür sind sie gerade sogar für einen Preis nominiert.
0: Hey, in diesem Sinne, genießt diesen letzten Hochsommertag.
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0: Hallo, hier ist die Anna aus Schwabing. Ich habe gerade im Radio von eurer 10.000-Euro-Sucherei gehört und finde es eine richtig, richtig coole Aktion. Sind die 10.000 Euro wirklich an einem Ort für eine Person oder sind die auf mehrere Orte aufgeteilt in ganz München? Vielen Dank.
1: Ja, 10.000 Euro für eine Person.
2: Ja, wenn schon Urlaubskasse auffüllen, dann noch so richtig.
1: Guten Morgen.
2: Guten Morgen, hi.
1: 8.48 Uhr wird es, die Mike-Teacher hier auf Gong 96.3. Ja, wir verstecken wirklich 10.000 Euro irgendwo hier in München. Und wer sie findet, darf sie behalten.
2: Ja, wir machen es euch natürlich so einfach wie möglich. Hier im Radio bekommt ihr heiße Hinweise zum Versteck. Also am besten immer morgens ein...
1: Sie behalten.
2: Ja, wir machen es euch natürlich so einfach.

0: heute das große Sommerfinale hier bei uns in München und der Region. Und Kollege Chris Peisker ist schon da. Guten Morgen.
1: Guten Morgen.
0: Du hast die Sonnenbrille vergessen. Dafür hast du aber nochmal den passenden Summer-Sound am Start.
1: Absolut. Harry Styles, Daddy Yankee oder Kamrat. Wir haben sie wirklich alle. What?

0: das Beste von heute. Dazu jede Menge Mega 2000er Münchens Meistmusik für euch bei der Arbeit.
1: Jawohl, cool. Viel Spaß mit Chris hier auf Gong 96.3.
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0: Das Gong 96.3 München, Wetter kompakt. Hochsommerfinale heute mit bis zu 32 Grad, dazu viel Sonne. Aktuell auch schon 22 Grad am Monopteros im Englischen Garten. Ebenso bei euch in Beuerberg im Landkreis Bad Tölz-Wolfratshausen. Unbedingt ausnutzen ab morgen mit einer Kaltfront. Deutlich kühler, unter 20 Grad und auch Regen. Danach dann immerhin wieder trocken. Viele hier in München müssen ab heute Abend mit S-Bahn-Einschränkungen rechnen. Welche Linien nicht betroffen sind, hört ihr jetzt.
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13: Um 9 Uhr mit Nicolas Pinkanell. Guten Morgen. Die Münchner sind es gewohnt. Trotzdem, der Pendelweg dauert für viele wieder mal länger. Gong 96.3 München-Reporter Lennart Wenner. Grund sind Störungen auf der Stammstrecke.
14: Ja, die Bahn arbeitet in Pasing an den Weichen. Deshalb kommt es auf der Stammstrecke ab heute Abend zu Einschränkungen. Von 23 Uhr bis zum kommenden Montagmorgen fahren nur die S2 und die S8 normal. Alle anderen Linien enden vorzeitig oder beginnen erst an späteren Stationen.
13: Offenbar werden die 15-Jährigen in Deutschland immer schlechter im Lesen und Rechnen und auch in Naturwissenschaften. Das sind durchgesickerte Ergebnisse der neuen PISA-Studie, die heute vorgestellt wird. Die soll zeigen, wie gut die deutschen Schüler im internationalen Vergleich dastehen. Immer wieder provoziert US-Präsident Trump mit dem Gedanken, andere Länder und Inseln zu übernehmen. Jetzt hat er online eine Karte veröffentlicht, in der neben den USA unter anderem auch Kanada und Mexiko in eine US-Flagge gehüllt waren. Außerdem will Trump den Bundesstaat New Mexico in New America umbenennen.
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15: Betrunkene Wiesngäste können auch mal handgreiflich werden. Deshalb haben sich rund 70 Sanitäter hier auf der Theresienwiese dieses Jahr besonders darauf vorbereitet. In einem Selbstverteidigungskurs haben sie gelernt, wie sie solche Situationen beruhigen und sich im Notfall schützen können. Von der Theresienwiese, Alexandra Goreiska, Gong 96.3.
13: Immer aktuell informiert. Das waren die Nachrichten um 9 Uhr.
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0: Servus zu euch, die Autos besser ankommen mit dem besten Stau- und Blitzerservice für München. Ein bisschen was los auf den Straßen. Es stockt auf der A9 Richtung München. An der Ausfahrt Frankfurter Ring, da braucht ihr dort Gong 96.3 Live-Messung 21 Minuten länger. Außerdem weiterhin Obacht auf der A96 Richtung München zwischen Freiheim Süd und dem Tunnel Gräfelfing. Da liegt eine Stoßstange auf der linken Spur.
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0: In Werk am Leim, Hans-Jakob-Straße, beide Richtungen. Und im Landkreis Freising stehen sie in Eching in der Paul-Käsmeier-Straße. Gute Fahrt.
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0: Guten Morgen. So, große Begrüßungsrunde im Büro und dann starten wir gemeinsam rein in diesen Dienstag-Arbeitstag. Gemeinsam mit Nico Santos, den Black Eyed Peas, Kamrat. Und los geht's jetzt ganz entspannt mit Temper City.

0: Einen schönen Dienstagvormittag euch. 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Es ist genau 15 Minuten nach 9. Die Sonne scheint über der Bavaria auf der Theresienwiese, während da noch fleißig aufgebaut wird für die Wiesen. Und wisst ihr, wer sich dieses Jahr auch mega drauf freut? Nico Santos hat uns im Interview verraten.
1: Ich war letztes Jahr das erste Mal da und hatte einen unglaublichen Abend. Und ich habe mir original am gleichen Tag quasi reserviert fürs nächste Jahr.
0: Okay, also Augen auf dieses Jahr, dann seht ihr ihn vielleicht. Und hier kommt Nico Santos für euch bei der Arbeit, frisch dabei, jetzt mit Why Don't You Stay? Why don't you stay?
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1: Das Gong 96.3 München, Wetter kompakt. 24 Grad im Moment am Wiener Platz in Haidhausen, 22 in Unterschleißheim. Heute viel Sonne, Hochsommerfinale mit bis zu 32 Grad in München und der Region. Ab morgen dann deutlich wechselhafter mit nur noch um die 20 Grad. Da ist dann eine Kaltfront am Start, morgen auch Regen, danach immerhin trocken.
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1: Servus zu euch, die Autos besser ankommen mit dem besten Stau- und Blitzerservice auf Gong 96.3. Obacht bitte auf der A92 Richtung München, genau an der Auffahrt Freising Süd, da hat es einen Unfall gegeben. Außerdem stockt es auf der A9 Richtung München, an der Ausfahrt Frankfurter Ring, da braucht ihr laut Gong 96.3 Live-Messung immer noch 21 Minuten länger.
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1: In Berg am Laim, Hans-Jakob-Straße, beide Richtungen und in Dachau in der Ludwig-Thoma-Straße. Für mehr Blitzer 0894x38, geht auch easy per WhatsApp. Gute Fahrt!
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Würdet ihr nach einer Trennung noch weiterhin mit eurem Ex-Partner zusammenwohnen? Spannende Frage. Servus, Gong 96.3 bei der Arbeit mit Chris Peisker. Ihr habt es vielleicht schon bei uns gehört. Unser Münchner Promi-Traum-Couple Annemarie und Wayne Carpendale, die haben sich getrennt. Auf Instagram schreiben sie aber, wir sind glücklich, wir sind eine Family und wir leben gemeinsam mit unseren Kids weiterhin unter einem Dach. Krass, oder? Und dabei sieht man Wayne Carpendale schon mit einer anderen rumknutschen auf Fotos. Wäre für mich ein klares No-Go. Als ich mich damals getrennt habe, haben wir notgedrungen auch noch ein paar Monate zusammen gewohnt. Das war furchtbar, weil man noch die ganze Zeit aufeinander gehockt hat und nicht abschließen konnte. Deswegen mal die Frage an euch in München und der Region. Weiterhin zusammenwohnen trotz Trennung. Gern her mit euren Meinungen und Erfahrungen. 089-4x38 und stimmt auch mit ab in unserer App. Das Ergebnis, wie München und die Region ticken, gibt's dann heute Nachmittag um 16:45 hier bei uns auf Gong 96.3.

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14: Das Gong 96.3 Münchenwetter kompakt. Es ist kurz vor 10 und wir messen schon 25 Grad am Gärtnerplatz, ebenso bei euch im Landkreis Freising in Paunzhausen. Heute viel Sonne, nochmal richtig heiß, bis zu 32 Grad. Ja, und morgen dann der Wetterumschwung mit Regen und einer Kaltfront unter 20 Grad. Die Tage danach weiterhin kühler, aber wieder trocken. Heute wurde die neue PISA-Studie veröffentlicht, wie die deutschen Schüler abgeschnitten haben. Hört ihr jetzt.
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15: Um 10 Uhr mit Nicolas Pinkernell. Grüß Gott. Die Schüler hier in Deutschland sind so schlecht im Lesen, Rechnen und in Naturwissenschaften wie nie seit der ersten PISA-Studie. Das sind die Ergebnisse der neuesten Erhebung. Jedem Dritten fehlt demnach das Grundverständnis beim Lesen und Rechnen. In den Naturwissenschaften ist es jeder Vierte. Damit liegen wir im internationalen Durchschnitt. Als Ursache nennt die Studie etwa den Lehrermangel und die wachsenden sozialen Unterschiede. Denn sie bestätigt auch, Bildungserfolg hängt besonders stark vom Elternhaus ab. Nur 2 von 100 sozial benachteiligte Jugendliche haben besonders gut abgeschnitten. Bei den sozial Privilegierten waren es 25. Rund 6,5 Millionen Menschen waren im letzten Jahr auf der Wiesn. Diese Zahl könnte heuer sogar noch übertroffen werden. Laut Wiesnwirt Michael Käfer ist sowohl bei ihm als auch in den anderen Zelten alles restlos ausverkauft. Australien hat erst letztes Jahr soziale Medien für unter 16-Jährige verboten. Jetzt will das Land noch einen Schritt weitergehen. Die über 16-Jährigen sollen künftig entscheiden, ob ein Algorithmus ihren Feed bestimmt oder ob sie nur Beiträge von Profilen sehen, denen sie folgen.
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16: Wer während der Wiesn einen E-Scooter ausleihen will, muss vorher seine Reaktion testen. Lime schaltet dafür jeden Tag ab 15 Uhr einen Test in seiner App frei, damit Nutzer ihre Fahrtüchtigkeit überprüfen. Rund um die Theresienwiese gelten außerdem wieder besondere Fahr- und Parkregeln. Von der Theresienwiese Matthias Ulrich, Gong 96.3.
15: Immer aktuell informiert. Das waren die Nachrichten um 10 Uhr.
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14: Servus zu euch, die Autos besser ankommen mit dem besten Stau- und Blitzerservice für München. Es stockt weiterhin auf der A9 stadteinwärts an der Ausfahrt Frankfurter Ring. Da braucht ihr 21 Minuten länger.
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14: Sendling, Radelkofer Straße, beide Richtungen. Und im Landkreis Fürstenfeldbruck stehen sie in Eichenau in der Pfarrer Huber Straße. Gute Fahrt.
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14: Servus, und damit es ganz easy läuft bei euren nächsten To-Dos im Job, jetzt wieder eine halbe Stunde Hits, unter anderem mit dem Mega 2000er von Carrie Hilson. I Like gibt's direkt noch ganz viel Soul und Gefühl von Teddy Swims.
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0: Und jetzt die aktuelle von The Bowser, Magnetic.
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0: Der Soundtrack fürs Hochsommerfinale hier in München und der Region. The Bowser, neu dabei mit Magnetic auf Gong 96.3. Wir spielen durch Münchens meiste Musik bei der Arbeit, beim Durchpowern im Büro und Betrieb oder auch beim Wiesenaufbau. Ich habe gerade gesehen, aktuell wächst das Riesenrad in die Höhe und die Gondeln werden eingehängt. Für euch Aufbau-Weltmeister und alle anderen bei der Arbeit jetzt Mega 2000er von Timbaland und One Republic. Hier ist Apologize.
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1: Das Gong 96.3 München-Wetter kompakt. In diesen Minuten ziehen ein paar harmlose Wolken durch, danach aber wieder Vollgas Sonne. Heute nochmal 32 Grad, Hochsommer-Vibes, jetzt aktuell 27 in der Innenstadt am Marienplatz, 26 in Poing im Landkreis Ebersberg. Ab morgen übernimmt dann eine Kaltfront, Regen und unter 20 Grad, Donnerstag wieder trocken, aber weiterhin kühl.
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1: Servus zu euch in die Autos, besser ankommen mit dem besten Stau- und Blitzerservice. Auf Gong 96.3 staut sich noch immer auf der A9 stadteinwärts an der Ausfahrt Frankfurter Ring. Da braucht ihr laut Gong 96.3 Live-Messung aktuell 21 Minuten länger.
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1: Neuhausen, Dom-Pedro-Platz, beide Richtungen und in Putzbrunn in der äußeren Ottobrunner Straße. Für mehr Blitzer 0894x38, geht auch easy per WhatsApp. Gute Fahrt!
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kurzes Mathe-Quiz an diesem Dienstagvormittag hier auf Gong 96.3. Die Stadt Sydney ist 9 Zeitzonen weiter als wir hier in München. Wenn es bei uns jetzt gerade 11:15 ist, wie spät ist es dort? Ja, einfach plus 9 rechnen, ne? Also 7:45 ist es dort. Das ist eine von ganz vielen PISA-Fragen. Damit wird regelmäßig getestet, wie die 15-Jährigen im internationalen Vergleich abschneiden. Jetzt sind die neuen Studienergebnisse da und die sind wirklich echt krass. Jeder Dritte hat keine Grundkompetenzen beim Lesen und Rechnen. Wie das bayerische Kultusministerium reagiert auf diesen PISA-Fail und ob sich bald was an unseren Schulen ändert, hört ihr gleich in den Gong 96.3 Nachrichten um 11:00 Uhr.

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12: Das Gong 96 Teil München, Wetter kompakt. Paar Wolken ziehen gerade über unsere Köpfe hinweg, die sind aber gleich wieder verschwunden. Heute Hochsommerfinale mit viel Sonne bis zu 32 Grad, 29 auch jetzt schon am Odeonsplatz, 28 in Wesseling im Landkreis Starnberg. Unbedingt ausnutzen, ab morgen mit einer Kaltfront deutlich kühler, unter 20 Grad und noch Regen mit dabei, danach dann immerhin wieder trocken. Die Verbraucherzentrale kritisiert immer wieder Produkte, welches jetzt angeblich uns Kunden täuscht, hört ihr gleich.
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14: Um 11 Uhr mit Nicolas Pinkanell. Grüß Gott. Die PISA-Studie vergleicht international, wie gut die Schüler sind. In der neuesten schneidet Deutschland so schlecht ab wie noch nie. Demnach hat jeder dritte Schüler nicht die Grundkompetenzen beim Lesen und Rechnen. Bei Naturwissenschaften ist es jeder vierte. Damit landet Deutschland im Durchschnitt. Trotzdem, Bayerns Kultusministerin Stolz will im Freistaat den aktuellen Kurs beibehalten. Schon nach der letzten Erhebung habe man die Deutsch- und Mathestunden in den Grundschulen erhöht und verpflichtende Sprachtests vor der Einschulung eingeführt, sagt sie. Stolz will allerdings trotzdem prüfen, wo Verbesserungen möglich sind, etwa bei der Lehrerausbildung. Noch 11 Tage bis zur Wiesn und es könnte ein besonders gut besuchtes Fest werden. Das stellt zumindest Wiesnwirt Michael Käfer in Aussicht. Er sagt, alles ist restlos ausverkauft, sowohl bei ihm im Zelt als auch in den anderen. Im letzten Jahr waren rund 6,5 Millionen Menschen beim Oktoberfest. Der Rekord liegt bei 7,2 Millionen. Die Verbraucherzentrale kritisiert aktuell den Sahnepudding-Schokolade von der Marke Landliebe, denn dort ist gar keine Schokolade drin. Die Verbraucherschützer werfen dem Unternehmen vor, Kunden zu täuschen, auch durch Bilder von Schokolade auf der Verpackung. Landliebe hat sich noch nicht dazu geäußert.
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15: Ungewöhnlicher Neuzugang in der Münchner Reptilienauffangstation. Seit dem Wochenende lebt hier eine 2 Meter lange Anaconda. Eine Frau hatte die Schlange auf der Wiese in Niederbayern entdeckt. Polizei und Feuerwehr haben sie dann eingefangen. Aus der Maxvorstadt, Alexandra Goralska, Gong 96.3.
14: Immer aktuell informiert. Das waren die Nachrichten um 11 Uhr.
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12: Servus zu euch in die Autos. Besser ankommen mit dem besten Stau- und Blitzer-Service für München. Auf den Straßen momentan alles entspannt.
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12: Im Lehel stehen sie in der Iflandstraße auswärts, in dem Landkreis Erding in Oberding, in der Oberdinger Straße. Gute Fahrt.
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12: Einen schönen Dienstagvormittag euch. Wir starten jetzt wieder die nächste halbe Stunde Hits im Job. Unter anderem mit dem Mega 2000er von Shaggy. Angel. Und los geht's mit verträumtem Sound von Harry Styles.
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0: Ist, die passen einfach wie die Faust aufs Auge. Salz und Pfeffer zum Beispiel, Burger und Pommes, unsere Wiesen und eine schöne Maß Bier. Und auch Jennifer Lopez und fette Clubbeats hat sie in der Vergangenheit schon mehrfach bewiesen mit Hits wie On the Floor oder Dance Again. Und jetzt kommt der nächste, dieses Mal zusammen mit David Guetta. Münchens meiste Musik zum Durchpowern bei der Arbeit hier auf Gong 96.3. Jetzt also J-Lo und David Guetta mit Save Me Tonight.
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1: Bis morgen 96, Teil München, Wetter kompakt. 29 Grad aktuell im Olympiaturm, 28 in Ottenhofen im Landkreis Erding. Ein paar Wolken noch unterwegs, die aber gerade verschwinden. Und dann gibt's wieder Sonne satt mit bis zu 32 Grad. Also nochmal Hochsommerfinale in München und der Region. Morgen dann der Wetterumschwung. Regen und nur noch knapp 20 Grad durch eine Kaltfront. Ab Donnerstag weiterhin kühler, aber immerhin wieder trocken.
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1: Servus zu euch, die Autos besser ankommen mit dem besten Stau- und Blitzerservice auf GONG 96.3. Ihr habt weiterhin Freifahrt.
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1: Neuhausen, Dompetroplatz, beide Richtungen und in Putzbrunn in der äußeren Ottobrunner Straße stehen sie. Für mehr Blitzer 0894x38 geht auch per WhatsApp. Gute Fahrt.
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13: Das Gong 96 Teil München Wetter kompakt. Das schreit nach Freibad am Feierabend oder jetzt in der Mittagspause vielleicht auch nach einem leckeren Eis. 32 Grad maximal, viel Sonne. 29 auch jetzt schon am Sendlinger Tor, 28 in Karlsfeld im Landkreis Dachau. Ab morgen deutlich wechselhafter mit nur noch um die 20 Grad. Da ist dann eine Kaltfront am Start. Morgen auch Regen, danach immerhin trocken. Heute wurde die neue PISA-Studie veröffentlicht, wie die deutschen Schüler abgeschnitten haben. Hört ihr jetzt.
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15: Um 12 Uhr mit Nicolas Pinkanell. Grüß Gott. Die Schüler hier in Deutschland sind so schlecht im Lesen, Rechnen und in Naturwissenschaften wie nie seit der ersten PISA-Studie. Das sind die Ergebnisse der neuesten Erhebung. Jedem Dritten fehlt demnach das Grundverständnis beim Lesen und Rechnen. In den Naturwissenschaften ist es jeder Vierte. Damit liegen wir im internationalen Durchschnitt. Als Ursache nennt die Studie etwa den Lehrermangel und die wachsenden sozialen Unterschiede. Denn sie bestätigt auch, Bildungserfolg hängt besonders stark vom Elternhaus ab. Nur 2 von 100 sozial benachteiligte Jugendliche haben besonders gut abgeschnitten. Bei den sozial Privilegierten waren es 25. Rund 6,5 Millionen Menschen waren im letzten Jahr auf der Wiesn. Diese Zahl könnte heuer sogar noch übertroffen werden. Laut Wiesnwirt Michael Käfer ist sowohl bei ihm als auch in den anderen Zelten alles restlos ausverkauft. Australien hat erst letztes Jahr soziale Medien für unter 16-Jährige verboten. Jetzt will das Land noch einen Schritt weitergehen. Die über 16-Jährigen sollen künftig entscheiden, ob ein Algorithmus ihren Feed bestimmt oder ob sie nur Beiträge von Profilen sehen, denen sie folgen.
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16: Wer während der Wiesn einen E-Scooter ausleihen will, muss vorher seine Reaktion testen. Lime schaltet dafür jeden Tag ab 15 Uhr einen Test in seiner App frei, damit Nutzer ihre Fahrtüchtigkeit überprüfen. Rund um die Theresienwiese gelten außerdem wieder besondere Fahr- und Parkregeln. Von der Theresienwiese Matthias Ulrich, Gong 96.3.
15: 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Das waren die Nachrichten um 12 Uhr.
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13: Servus zu euch in die Autos. Besser ankommen mit dem besten Stau- und Blitzer-Service für München. Auf dem Mittleren Ring hat es gerade eben gekracht. Und zwar auf Höhe Olympiapark Richtung A9. Die rechte Spur ist gesperrt. Bitte vorsichtig fahren. Und wir schauen auf die Gleise. Wegen Streckenreparaturen kommt es gerade bei der S1 zwischen Neufahrn und Freising Flughafen zu Teilausfällen und Verspätungen. Bitte unbedingt eure Verbindung checken.
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16: In Sendling in der Radelkofer Straße beide Richtungen und im Landkreis Ebersberg in Zorneding in der Lerchenstraße. Gute Fahrt.
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16: Servus, ja, eure Lieblingshits stehen in den Startlöchern, jetzt wieder eine halbe Stunde davon am Stück. Unter anderem der Mega 2000er dabei von Nelly Furtado. Man Eater, direkt nach Newcomerin Holly Humberstone.
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1: Und jetzt die aktuelle von Nico Santos. Why don't you stay?
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Unser Sunnyboy Nico Santos für den bis zu 32 Grad Dienstag. Why don't you stay hier auf Gong 96.3. Wir spielen Münchens meiste Musik bei der Arbeit oder auch gerade beim Essen in der Mittagspause. Dazu jetzt Herzschmerz-Sound aus den 2000ern. Die Nummer, die hat sie damals nach der Trennung von ihrem Ex-Verlobten geschrieben. Wunderschön emotional. Hier ist Dido mit White Flag.

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5: Das Gong 96.3 München-Wetter kompakt. Wir strahlen heute mit der Sonne um die Wette. 32 Grad in der Spitze. Nochmal Vollgas Hochsommer 30 aktuell im Olympiaturm, 29 in Mammendorf im Landkreis Fürstenfeldbruck. Unbedingt auch ausnutzen. Ab morgen mit einer Kaltfront deutlich kühler, unter 20 Grad und noch Regen. Danach dann immerhin wieder trocken.
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5: Servus zu euch, die Autos besser ankommen mit dem besten Stau- und Blitzerservice auf Gong 96.3. Wir haben eine wichtige Meldung vom Mittleren Ring von der Chiemgaustraße in Giesingen. Zwischen der Ballern- und Schwanseestraße, da hat sich ein LKW unter einer Brücke festgefahren. Da geht es jetzt weder vorwärts noch rückwärts, deswegen fetter Stau. Die Chiemgaustraße ist in Richtung Westen blockiert. Wir halten euch da auf dem Laufenden. Und noch ein LKW Unfall auf dem Mittleren Ring, der Landshuter Allee, obacht hier zwischen Dachauer Straße und Georg-Brauchle-Ring.
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5: Im Lehel in der Iflandstraße auswärts und im Landkreis Ebersberg in Marktschwaben in der Ebersberger Straße. Für mehr Blitzer 0894x38, geht auch easy per WhatsApp. Gute Fahrt!
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1: Und jetzt ganz frisch die aktuelle von Taylor Swift. I knew it, I knew you.

0: Schnelles Update aus der Gong 963 Verkehrszentrale. Es gibt Entwarnung vom Mittleren Ring von der Chiemgaustraße in Giesing. Da hat sich ein LKW unter einer Brücke festgefahren. Die Polizei hat uns gerade bestätigt, dass in den nächsten Minuten wieder alles freigegeben wird. So Leute, und jetzt stellt euch mal vor, ihr seht euren Ex total verliebt in der Münchner Innenstadt knutschen und abends müsst ihr dann wieder mit ihm das Badezimmer teilen. Genau so läuft's gerade beim Münchner Traumcouple Annemarie und Wayne Carpendale. Die haben jetzt ihre Trennung bekannt gegeben, leben aber weiter mit ihrem Sohn unter einem Dach. Ist ja bei dem Miethorror bei uns in München auch für viele die einzige Option, erstmal zusammen wohnen zu bleiben. Kennt auch Elena aus Schwabing. Sie hat das Ganze mal ein Jahr lang mitgemacht.
1: Also ich war tatsächlich in derselben Situation und ich kann nicht verstehen, wie man sich so etwas freiwillig antut. Ich musste noch ein Jahr lang nach der Trennung mit meinem Ex-Freund zusammenwohnen, weil ich partout keine Wohnung gefunden habe. Es war die Hölle auf Erden. Wir sind uns so auf die Nerven gegangen, konnten uns nicht in die Augen schauen. Außerdem habe ich mich ja von ihm getrennt, weil ich wollte, dass er keine Rolle mehr in meinem Leben spielt. Mhm. Und dann noch jeden Tag mit ihm zu verbringen, war schrecklich. Ich verstehe nicht, wie die beiden das machen.
0: Oh je, wie ist es denn bei euch? Könntet ihr euch vorstellen, trotz einer Trennung weiterhin mit eurem Ex zusammenzuwohnen? Gerne her mit euren Meinungen oder auch Erfahrungen per WhatsApp-Sprachnachricht 089-4x38. Und stimmt auch mit ab in unsere App. Das Ergebnis, wie München und die Region ticken, gibt's dann heute Nachmittag 16:45 hier auf Gong 96.3.

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13: Das Gong 96.3 München, Wetter kompakt. Glatte 30 Grad jetzt am Flaucher, ebenso am Unterschleißheimer See. Heute nochmal Badewetter mit viel Sonne. Damit ist dann ab morgen aber auch Schluss. Ab morgen übernimmt eine Kaltfront, nur noch unter 20 Grad und Regen. Ab Donnerstag immerhin wieder trocken. Die PISA-Studie ist heute das große Thema, weshalb Bayern sich trotz schlechtem Abschneiden auf einem guten Weg sieht. Hört ihr jetzt.
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15: Um 13 Uhr mit Lennart Werner. Grüß Gott. Politik und Lehrerverbände sprechen heute über die PISA-Studie. Da schneiden die deutschen Schüler nämlich so schlecht ab wie noch nie. Beim Lesen etwa kann ein Drittel der 15-Jährigen kurze Texte nicht verstehen oder beim Rechnen einfache Preise nicht miteinander vergleichen. Dennoch, Bayerns Kultusministerin Stolz sieht den Freistaat auf einem guten Weg. Der Kurs stehe, früh hinschauen, gezielt fördern und Basiskompetenzen stärken, sagt sie. Der Bayerische Lehrer- und Lehrerinnenverband kritisiert besonders, dass keine neuen Lehrkräfte eingestellt werden. Noch 11 Tage bis zur Wiesn und es könnte einen Besucherrekord geben. Das stellt zumindest Wiesnwirt Michael Käfer in Aussicht. Er sagt, alles ist bereits restlos ausverkauft, sowohl bei ihm im Zelt als auch in den anderen. Im letzten Jahr waren rund 6,5 Millionen Menschen beim Oktoberfest. Der Rekord liegt bei 7,2 Millionen. Tagelang hat die Polizei bundesweit nach einem 48-jährigen Mann gesucht. Jetzt hat sie ihn heute festgenommen. Er soll mehrere Kraftwerke sabotiert haben, unter anderem in NRW, Brandenburg und Sachsen. Er selbst hatte Bekennerschreiben veröffentlicht und die mit seinem Klarnamen unterschrieben. Als Grund für die Angriffe nannte er den Umweltschutz.
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16: An einigen Tram-Haltestellen fallen jetzt neue blaue Stelen auf, zum Beispiel hier am Marienplatz. Darauf zeigen alte und aktuelle Bilder, wie sich die Orte durch die Tram verändert haben. Insgesamt gibt es 10 davon. Anders sind 150 Jahre Straßenbahn in München. Aus der Altstadt Felix Kröckel, Gong 96.3.
13: Immer aktuell informiert. Das waren die Nachrichten um 13 Uhr.
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13: Servus zu euch, die Autos besser ankommen mit dem besten Stau- und Blitzerservice für München. Ihr habt aktuell Freifahrt.
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13: In Berg am Leim in der Hans-Jakob-Straße beide Richtungen. Und im Landkreis Freising stehen sie in Eching in der Paul-Käsmeier-Straße. Gute Fahrt.
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13: Servus, wir machen uns einen gemütlichen Dienstagmittag bei der Arbeit, jetzt wieder mit einer halben Stunde Hits. Da ist unter anderem Lee & Rhymes mit dabei. Mega 2000er Can't Fight the Moonlight. Ah, und los geht's mit fettem Sound von Bebe Rexha, New Religion.
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Liebe Grüße an dieser Stelle mal an alle Pendler in München und der Region. Ab heute Abend braucht ihr wieder Nerven aus Stahl. Bis nächste Woche Montag wird an der Stammstrecke gewerkelt und zwar an den Weichen in Pasing. Nur die S2 und S8 fahren normal. Für euch und alle anderen jetzt gute Laune, Sound im Job. Gong 96.3 spielt ja Münchens meiste Musik bei der Arbeit mit The Bowser und frischen Summer-Vibes jetzt in Songform. Hier ist Magnetic.

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1: Das Gong 96.3 München, Wetter kompakt, 30 Grad aktuell am Ungarabad, 30 auch am Ammersee. Der Hochsommer dreht heute nochmal auf, viel Sonne, Badewetter in München und der Region. Das bitte auch unbedingt ausnutzen. Ab morgen deutlich kühler mit einer Kaltfront unter 20 Grad und auch Regen mit dabei. Ab Donnerstag immerhin wieder trocken.
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1: Service zu euch in die Autos, besser ankommen mit dem besten Stau- und Blitzer-Service auf Gong 96.3. Staut sich aktuell in Schwabing auf dem Mittleren Ring zwischen A9 und Englischem Garten. Da hat es nämlich vorhin einen Unfall gegeben. Jetzt noch immer laut Gong 96.3 Live-Messung 16 Minuten plus. Immerhin abnehmende Tendenz.
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1: In Sendling, Radelkofer Straße, beide Richtungen und in Putzbrunn in der äußeren Ottobrunner Straße. Für mehr Blitzer 0894x38. Geht auch per WhatsApp. Gute Fahrt.
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0: Sommerfinale in München und der Region. Zu Recht sagen da natürlich ganz viele von euch, dass sie das nochmal ausnutzen wollen. Hier ist Gong 96.3 bei der Arbeit mit Chris Peisker. Und wenn ihr gerade noch offen seid für coole Feierabendpläne, Nathalie aus der Mike Thiel Show hätte da was im Angebot, nämlich coole Rooftop-Bars, die jetzt bei den Spätsommer-Vibes noch offen haben.
1: Yes, ihr könnt nochmal in den Kulturdachgarten auf dem ehemaligen Gasteig in coolen Holzlounges chillen, zwischen Pflanzen, dazu Drinks, Pizza und eine spektakuläre Sicht auf unsere schöne Stadt. Spektakulär ist auch die Monico Rooftop Bar auf dem Anders Hotel am Schwabinger Tor. Weiße Schirme und ein 360-Grad-Rundumblick inklusive Mega-Sonnenuntergang. Und Tipp 3, die Freischwimmerbar im 7. Stock des Cocoon Hotels in der Lindwurmstraße. Pool-Vibes, Palmen und Mega-Cocktails. Dafür sind sie gerade sogar für einen Preis nominiert.
0: Mega, also genießt noch einmal den Hochsommer hier bei uns in der Stadt.
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16: Das Gong 96.3 München, Wetter kompakt. 31 Grad im Moment am Schürenbad, 30 am Kronthaler Weiher im Landkreis Erding. Der Dienstagnachmittag mit viel Sonne, Hochsommer-Vibes heute bis in den Feierabend. Ja, und ab morgen dann der Wetterumschwung. Da kommt eine Kaltfront. Schlagartig geht's runter auf unter 30 Grad. Unter 20 Grad sogar. Regen ist dann auch mit dabei. Donnerstag bleibt's weiterhin kühler, wie gesagt um die 20 Grad, aber dann immerhin wieder trocken. Die Wiesn steht kurz vor der Tür. Was sich deshalb bei einem beliebten Verkehrsmittel ändert, hört ihr gleich.
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17: Um 14 Uhr mit Lennart Werner. Grüß Gott. 3 von 4 Schülern gehen in Deutschland gerne zur Schule. Das zeigt die neue PISA-Studie. Sie zeigt aber auch, dass die Schüler bei dem Test so schlecht abschneiden wie noch nie. Jeder Dritte der 15-Jährigen hat Probleme beim Verstehen von Texten oder Rechnen leichter Alltagsaufgaben. Der Bayerische Lehrer- und Lehrerinnenverband kritisiert vor allem den Lehrermangel.
18: Wir haben Kinder, die Kompetenzen nicht erreichen. Wir haben zu wenig Personal am Start. Und wir haben jetzt heute diesen erneuten PISA-Schock. Und wir stellen keine zusätzlichen Kolleginnen und Kollegen ein, weil es ein Stellenmoratorium gibt, um Geld zu sparen. Aber das geht doch jetzt nicht. Wir können doch das nicht im Bildungsbereich auch tun.
17: So Simone Fleischmann vom BLLV im Gong 96.3 Interview. Deutschland ist seit Jahren in einer Wirtschaftskrise und trotzdem ist kaum ein Land der Welt innovativer. Das meldet die Weltorganisation für geistiges Eigentum. In Deutschland sind gleich 7 Städte besonders innovativ. München ist dabei die stärkste Region. Damit landet Deutschland auf Platz 3 weltweit. Erfindungsreicher sind nur China und die USA. Er soll mit selbstgebauten Raketen immer wieder Kraftwerke angegriffen haben, etwa in NRW, Brandenburg und Sachsen. Jetzt hat die Polizei einen Tatverdächtigen geschnappt. Nach dem 48-Jährigen wurde tagelang gefahndet.
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19: Wer während der Wiesn einen E-Scooter ausleihen will, muss vorher seine Reaktion testen. Lime schaltet dafür jeden Tag ab 15 Uhr einen Test in seiner App frei, damit Nutzer ihre Fahrtüchtigkeit überprüfen. Rund um die Theresienwiese gelten außerdem wieder besondere Fahr- und Parkregeln. Von der Theresienwiese Matthias Ulrich, Gong 96.3.
17: Immer aktuell informiert, das waren die Nachrichten um 14 Uhr.
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16: Servus zu euch in die Autos. Besser ankommen mit dem besten Stau- und Blitzer-Service für München. Obacht bitte auf der A99 der Westumfahrung Richtung Lindau. Genau im Dreieck Südwest in der Überleitung zur A96. Da steht ein kaputtes Auto. Die rechte Spur ist hier blockiert. Und dann gerade eben noch reingekommen, die A99, die Westumfahrung Richtung Nürnberg, genau in der Einfahrt Neuherberg. Da obacht bitte, da brennt gerade das Gras.
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19: Im Lehel in der Iflandstraße auswärts und im Landkreis Ebersberg in Marktschwaben in der Ebersberger Straße. Gute Fahrt.
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19: Servus, gemeinsam wuppen wir die nächsten To-Dos im Job. Jetzt wieder mit einer halben Stunde Hits. Unter anderem mit einem Hammer 2000er von Lily Allen. Not fair. Und los geht's mit dem Sommerhit des Jahres. Shakira, Die Die.
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0: Und jetzt die aktuelle von Jennifer Lopez und David Guetta. Save me tonight.
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Diese Clubfeeling für euch bei der Arbeit. David Guetta und J-Lo, Save Me Tonight. Das Beste von heute hier auf Gong 96.3. Habt einen schönen Dienstagnachmittag. Und für alle, die noch so ein paar To-Dos auf dem Zettel haben, schalten wir jetzt mal so kurzen Gang runter, tanken gemeinsam Kraft mit einem richtigen Gänsehaut 2000er. Hier sind Snow Patrol mit Chasing Cars.

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5: Das Gong 96.3 München, Wetter kompakt, knackige 32 Grad im Moment am Flaucher, 31 am Waldschweigsee im Landkreis Dachau. Der Dienstag nochmal mit viel Sonne und Hochsommer-Vibes. Damit ist morgen dann aber erstmal Schluss. Da kommt eine Kaltfront, unter 20 Grad und auch Regen. Ab Donnerstag immerhin trocken, aber trotzdem eben weiter kühl.
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5: Servus zu euch, die Autos besser ankommen mit dem besten Stau- und Blitzerservice auf Gong 96.3. Ihr habt aktuell Freifahrt.
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5: In Berg am Laim in der Hans-Jakob-Straße beide Richtungen und im Landkreis Freising in Eching in der Paul-Käsmeier-Straße. Für mehr Blitzer 0894x38 geht auch per WhatsApp. Gute Fahrt.
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0: Hey, schön, dass du Gong 96.3 bei der Arbeit hörst.
1: Und jetzt ganz frisch die aktuelle von Olivia Rodrigo, Drop Dead.
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12: Das Gong 96.3 München Wetter kompakt. 31 Grad am Isar-Stauwehr in Oberföhring, 31 auch bei euch in Ismaning. Heute Nacht gibt es dann die ersten Regenschauer und es kühlt ordentlich ab. Morgen maximal 18 Grad, dazu wechselhaft. Ab Donnerstag wieder mehr Sonne und dann auch um die 20 Grad. Deutschland schneidet bei der neuen PISA-Studie so schlecht ab wie noch nie. Und was der Lehrerverband deswegen jetzt fordert, hört ihr in den Nachrichten.
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14: Um 15 Uhr mit Lennart Werner. Grüß Gott. Die PISA-Studie löst in der Politik große Wellen aus. Die deutschen Schüler schneiden darin so schlecht ab wie noch nie. Dennoch liegt Deutschland deutlich über dem EU-Schnitt. Besonders schlecht schneidet Deutschland aber beim Ausgleich wirtschaftlicher Hintergründe der Kinder ab, kritisiert Simone Fleischmann vom Bayerischen Lehrer- und Lehrerinnenverband.
15: Die Kinder, die von zu Hause aus keinerlei Unterstützung haben, lassen wir tutto completo hinten liegen. Wir müssen eine gesamtgesellschaftliche Verantwortung nehmen. Wir merken, die Elternhäuser schaffen es nicht. Wir in den Schulen schaffen es nicht. Also müssen wir dringend auf ganz alte Fragen nicht wieder die gleichen Antworten geben.
14: Wichtig sei vor allem auch mehr Lehrer einzustellen, sagt Fleischmann weiter. Bayern hat allerdings aktuell einen Einstellungsstopp veranlasst. Deutschland ist trotz Wirtschaftskrise eines der innovativsten Länder der Welt. 7 Regionen landen in einem neuen Ranking unter den Top 100. München ist dabei Deutschlands Aushängeschild. Mehr innovative Regionen kommen nur aus China und den USA. Tagelang hat die Polizei bundesweit nach einem 48-jährigen Mann gesucht. Jetzt hat sie ihn festgenommen. Er soll mehrere Kraftwerke sabotiert haben, unter anderem in NRW, Brandenburg und Sachsen. Als Grund für die Angriffe nannte er in Bekennerschreiben den Umweltschutz.
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16: Ungewöhnlicher Neuzugang in der Münchner Reptilienauffangstation. Seit dem Wochenende lebt hier eine 2 Meter lange Anaconda. Eine Frau hatte die Schlange auf der Wiese in Niederbayern entdeckt. Polizei und Feuerwehr haben sie dann eingefangen. Aus der Maxvorstadt, Alexandra Goreiska, Gong 96.3.
14: Immer aktuell informiert. Das waren die Nachrichten um 15 Uhr.
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12: Besser ankommen mit dem besten Stau- und Blitzerservice für München. Vorsicht auf der A99 West Richtung Nürnberg zwischen Dreieckfeld-Moching und Neuherberg. Da sind Gegenstände auf der rechten Spur. Sonst alles normal bis jetzt.
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12: Am Hart die Ingolstädter Straße. In Neuperlach die Heinrich-Wieland-Straße und BFINET 71 in Oberschleißheim steht einer. Danke euch.
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12: Servus, schön, dass ihr dabei seid. Kurz nach drei ist es. Wir machen direkt weiter mit Tampa City.

0: Vorsicht, lieber Autofahrer, gerade reingekommen auf der A96 Richtung Lindau zwischen Blumenau und dem Tunnel Gräfelfing. Da ist ein Radfahrer auf dem Standstreifen unterwegs. Das ist auch mal ein bisschen blöde Radspur. Servus, Gong 96.3 hier, Felix Mandorfer. Kommt gut heim und jetzt geht's weiter mit frischem Sound von Nico Santos. Der war letztens bei uns im Interview und da hat er auch mit mir über ein Video gesprochen, bei dem er einfach im Studio eingepennt ist bei der Arbeit an seiner neuen Single mit Mikro in der Hand.
1: Manchmal hat man erst die zündende Idee und dann kann auch eine Session mal bis 3 Uhr morgens gehen, dann wird kurz Power genappt und dann geht's weiter.
0: Finde ich aber richtig geil, mit wie viel Willen er da an diesen Songs arbeitet. Und nach dem Powernap hat seine aktuelle auch wieder richtig viel Energie bekommen. Hier ist er, Nico Santos und Why Don't You Stay für euren Nachmittag.
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0: Fever Dream, den Hit und viele mehr gibt's gleich hier auf Gong 96.3.
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0: Das Gong 96.3 München, Wetter kompakt. 32 Grad am Jakobsplatz in der Altstadt, 31 im Landkreis Fürstenfeldbruck in Jesenwang. Heute Nacht gibt es vereinzelt schon den ersten Regen und der bleibt dann auch morgen. Dazu geht es ordentlich runter. 18 Grad haben wir nur noch. Ab Donnerstag wieder ein bisschen freundlicher.
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0: Besser ankommen mit dem besten Stau- und Blitzer-Service für München. Normaler Nachmittagsverkehr, längster Stau sind 12 Minuten und zwar zwischen Frankfurter und Vöhringer Ring wegen der Baustelle.
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0: Am mittleren Ring steht einer bei der A96. Dann haben wir einen Putzbrunnen auf der äußeren Ottobrunner Straße und im Landkreis Ebersberg in Zorneding auf der Lerchenstraße. Wenn ihr noch was seht, 089 4x die 38, gern auch per WhatsApp. Danke.
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0: Wir wissen alle, der Münchner Wohnungsmarkt ist wirklich absolute Krise. Und deswegen entscheiden sich immer mehr, erstmal mit dem Ex zusammen weiterzuwohnen. Servus, Gang 96.3 hier, Felix Mahndorfer. Eine Bekannte von mir hat das auch schon mal gemacht. Und TV-Pärchen Annemarie und Wayne Cartenbell ziehen das jetzt tatsächlich auch durch. Also die haben sich Anfang des Jahres getrennt und jetzt ein Statement gepostet, bei dem sie erzählen, dass sie tatsächlich immer noch zusammen wohnen. Vor allem auch wegen ihrem Sohn. Und deswegen haben wir euch mal gefragt, könntet ihr euch das vorstellen, unter einem Dach mit dem Ex?
1: Ja, auf jeden Fall, weil ich glaube, heutzutage wäre es für Kinder und auch für sich selbst einfach hilfreicher. Also ich kenne es von mir zu Hause zum Beispiel, wenn dann die Eltern getrennt waren und man ist immer dann da und da, das ist nicht toll für Kinder.
2: Ich würde sagen, es kommt ganz auf die Situation drauf an, also wie die Beziehung auseinandergegangen ist, aber ich glaube eher nein.
3: In München ist es halt so teuer, dass man schauen muss, ob man mit seinem Partner doch weiterlebt, aber für mich wäre das jetzt hat eigentlich nichts.
0: Also so ein bisschen gemischte Gefühle bei euch, was die Mehrheit sagt in unserer Gong 96.3 App-Umfrage und eine Einschätzung von einer Münchner Paartherapeutin, die solche Fälle schon selber oft begleitet hat, gibt's um 16:45.
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10: Das Gong 96.3 München Wetter kompakt. 32 Grad in Neuperlach am Michaelibad, 31 im Landkreis Erding in Moosinning. Heute Nacht dazu die ersten Regenschauer und es kühlt ordentlich ab. Morgen maximal 18 Grad und es bleibt weiter wechselhaft. Ab Donnerstag da wieder mehr Sonne und um die 20 Grad dann. Ein neues Ranking zeigt, München und das Umland gehören zu den innovativsten Regionen der Welt. Alle Infos gibt's jetzt.
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12: Um 16 Uhr mit Lennart Werner. Grüß Gott. 25 Jahre ist es her, dass Deutschland das erste Mal vom großen PISA-Schock gesprochen hat. Danach wurde im Bildungssystem viel getan und es ging jahrelang bergauf und danach wieder bergab. Jetzt haben die deutschen Schüler so schlecht abgeschnitten wie noch nie. Simone Fleischmann vom Bayerischen Lehrer- und Lehrerinnenverband fordert deshalb eine neue Trendwende.
13: Wir hören zum Beispiel von den Forschern seit Jahren, dass die frühe Selektion, das Aufteilen der Kinder auf unterschiedliche Schularten kontraproduktiv ist, was den Ausgleich der Bildungsungerechtigkeit angeht. Wir hören von Wissenschaftlern seit Jahren, dass die Bildungsfinanzierung vom Kopf auf die Füße gestellt werden muss.
12: Wichtig sei vor allem auch in die Grundschulen und Kitas zu investieren und nicht nur in weiterführende Schulen, so Fleischmann weiter. München ist eine der innovativsten Städte der Welt. In einem neuen Ranking landet München auf Platz 28 von 100. Das ist deutscher Spitzenwert. Insgesamt kommen 7 deutsche Regionen unter die Top 100. Nur aus China und den USA kommen mehr. Es sind ganz neue Töne aus der CDU. Nach dem AfD-Wahlsieg in Sachsen-Anhalt hat NRW-Ministerpräsident Wüst jetzt eine Arbeitsgruppe gefordert. Die solle sich mit der AfD beschäftigen und die Partei prüfen. Das könnte dann am Ende auch in einem Verbotsverfahren münden.
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14: Er zeigt Symbole des München-Erlebens und oben wachen die Schutzpatronen der Bierbrauer Bonifaz und Florian. Jetzt muss der Viktualienmarkt erstmal ohne Maibaum auskommen. Der ist zu alt und muss ausgetauscht werden. Einen neuen Maibaum gibt's aber wohl erst im kommenden Mai. Aus der Altstadt Luca Weigel, Gong 96.3.
12: Immer aktuell informiert, das waren die Nachrichten um 16 Uhr.
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10: Besser ankommen mit dem besten Stau- und Blitzerservice für München. Und wir haben eine Meldung reinbekommen vorhin über die 089 4x38.
15: Hi Felix, grüß dich, da ist der Richie. Bin gerade auf dem Nachhauseweg und zwar auf der A8 Richtung München, kurz nach der Ausfahrt Dachau-Fürstenfeldbruck. Da hat es einmal LKW anscheinend die Reifen zerrissen und die ganzen Teile liegen quer verstreut über die Fahrbahn.
10: Danke dir fürs Melden und dann misst die Gong 96.3 Live-Messung auch eine Viertelstunde plus. Dann haben wir ziemliches Chaos zwischen Frankfurter und Vöhringer Ring in beide Richtungen, weil es dann eine neue Ampelregelung gibt. Grund dafür sind Schäden im Baustellenbereich. In beide Richtungen aktuell 20 Minuten plus, wenn es geht, weiträumig umfahren.
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10: Sendling, die Pfeuferstraße, B471. Zwischen Hohenbrunn und Putzbrunn steht einer und am Kreuz Neufahren von der A92 auf die A9. Danke euch.
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10: Servus, und das mal ein geiles Jobangebot. Man kann sich jetzt ab Ende dieser Woche als Hobby-Jury-Mitglied für die Tiramisu-WM in Italien bewerben. Also da muss man wirklich einfach ein paar Tage nur Tiramisu fressen und bewerten. Klingt nach einem Job, den ich hinkriegen würde. Hier ist Bibi Rexha.

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1: Obacht auf der A99 aus dem Fachen Richtung Nürnberg zwischen Aschheim, Ismaning und dem Kreuz Nord. Da haben wir mehrere Steine auf der Autobahn gemeldet. Servus, Gong 96.3 hier, Felix Meindorfer. Kommt gut heim und jetzt sind wir bei euch mit frischem Sound für euren Start in den Feierabend. Ein Song, der immer wieder so eine neue Facette dabei hat, weil einfach 6 Sängerinnen daran mitgearbeitet haben. Hier ist die wahrscheinlich aktuell erfolgreichste Pop-Girl-Group. Das sind Cat's Eye und Animal.

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5: Das Gong 96.3 München, Wetter kompakt. 32 Grad in Neuperlach am Michaelibad, 31 im Landkreis Erding in Musinning. Heute Nacht dazu die ersten Regenschauer und es kühlt dann auch ordentlich ab. Morgen wechselhaft und maximal 18 Grad. Ab Donnerstag dann wieder mehr Sonne und um die 20 haben wir dann. Die Wiesn soll dieses Jahr sicherer werden, dank einer App, die es in vielen Zelten jetzt neu gibt. Alle Infos gleich.
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16: Um 4:30 mit Lennart Werner. Grüß Gott. Trotz des schlechten Abschneidens bei der neuen PISA-Studie, Bayerns Kultusministerin Stolz sieht den Freistaat auf einem guten Weg. Schon seit den letzten Ergebnissen gäbe es unter anderem mehr Deutsch- und Matheunterricht in den Grundschulen. Keine andere Stadt oder Region in Deutschland ist so erfinderisch wie München. Das zeigt der neue Innovationsindex. München kommt da auf Platz 28 von 100. Die innovativste Region der Welt ist Shenzhen, Hongkong, Guangzhou in China. Nach tagelanger Fahndung hat die Polizei den mutmaßlichen Kraftwerksaboteur heute gefasst. Der 48-Jährige soll die Energieversorgung mehrfach mit Sprengstoff angegriffen haben.
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16: Ein Klick in der App und schon kommt Hilfe vom Sicherheitspersonal. Auf der Wiesn nutzen heuer 8 Festzelte Safe-Now-Zonen und damit doppelt so viele wie letztes Jahr. Unter anderem das Paulaner und das Hacker-Festzelt kommen dazu. Noch mehr Infos aus München und der Region gibt's um 17 Uhr von unseren München-Reportern.
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5: Besser ankommen mit dem besten Stau- und Blitzerservice für München. Und wir haben ein ziemliches Chaos rund um den Frankfurter und den Vöhringer Ring in beide Richtungen. Da gibt es eine neue Ampelregelung im Baustellenbereich, weil da nochmal Straßenschäden aufgekommen sind. Deswegen in beide Richtungen 20 Minuten mehr, wenn es geht, weiträumig umfahren. Ansonsten normaler Feierabendverkehr.
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5: Mosach, Feldmohinger Straße, Berg am Leim, die Echerdinger Straße und im Landkreis Fürstenfeldbruck, Gröbenzell, die Wildmoosstraße. Wenn ihr noch was seht, 089 4x die 38. Danke.
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1: Und jetzt die aktuelle von The Bowser, Magnetic.
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0: Das ist schon eine verrückte Vorstellung irgendwie, ne? Einfach eine Pizza per Lieferdienst und zwar nicht von dem Fahrer, sondern per Drohne direkt vor die Haustür. Servus, Gang 96.3, hier Felix Mandorfer. Wir haben es euch ja erzählt, in der Nähe von Augsburg, in Horgau, da wird eine neue Drohne getestet, die uns in Zukunft tatsächlich nicht nur Pizza, sondern auch Medikamente zum Beispiel nach Hause bringen kann. Und jetzt ist der Starttermin fix. Nächste Woche geht's los mit dem Testlauf. Matthias Mahler ist Bürgermeister dort in der Stadt Horgau. Wie funktioniert diese Drohne denn?
1: Die Ware wird an der Winde sozusagen in der Drohne unten transportiert und die fliegt dann zum Abgabeort und hält dann ca. 20 Meter Höhe und dann wird quasi ein Seil herabgelassen. Es wird dann ausgeklinkt und genauso, die Drohne landet nicht, gefährdet auch niemand, sondern es geht mit einer Seilkonstruktion.
0: Einige von euch finden das total cool, weil es natürlich sehr praktisch ist und damit auch ländliche Gegenden besser beliefert werden können. Aber Gong 96.3-Hörerin Nelly, du bist ein bisschen kritischer, ne? Warum denn?
2: Zum einen ist es schon mal, dass wir als Menschen jetzt schon da lange darüber reden, dass wir doch so wenig miteinander kommunizieren und dass das definitiv dazu beiträgt, dass das noch wesentlich weniger wird.
0: Du meinst mal einfach so der alltägliche Kontakt, ein freundliches Hallo, danke, bitteschön und so weiter wegfällt.
2: Ja, ganz genau.
0: Verstehe ich. Stimmt natürlich auch total. Mal schauen, ob sich solche Drohnenlieferungen auch bei uns in München und der Region durchsetzen. Wir halten euch natürlich auf dem Laufenden, auch zu dem Testversuch hier auf Gong 96.3.

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16: Das Gong 96.3 München Wetter kompakt. 32 Grad, 22 wäre ein bisschen angenehmer. An der Asamkirche in der Sendlinger Straße, 31 im Landkreis Fürstenfeldbruck in Anding. Heute Nacht gibt es dann auch erste Regenschauer und es kühlt ordentlich ab. Morgen wechselhaft.

0: und maximal 18 Grad. Donnerstag, da dann wieder ein bisschen mehr Sonne und es bleibt bei um die 20 Grad. Die Ergebnisse der neuen PISA-Studie sorgen heute für Kritik am Bildungssystem. Was unter anderem gefordert wird, hört ihr jetzt.
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2: Um 17 Uhr mit Lennart Werner. Grüß Gott. Die PISA-Studie löst in der Politik große Wellen aus. Die deutschen Schüler schneiden darin so schlecht ab wie noch nie. Dennoch liegt Deutschland deutlich über dem EU-Schnitt. Besonders schlecht schneidet Deutschland aber beim Ausgleich wirtschaftlicher Hintergründe der Kinder ab, kritisiert Simone Fleischmann vom Bayerischen Lehrer- und Lehrerinnenverband.
3: Die Kinder, die von zu Hause aus keinerlei Unterstützung haben, lassen wir tutto completo hinten liegen. Wir müssen eine gesamtgesellschaftliche Verantwortung nehmen. Wir merken, die Elternhäuser schaffen es nicht. Wir in den Schulen schaffen es nicht. Also müssen wir dringend auf ganz alte Fragen nicht wieder die gleichen Antworten geben.
2: Wichtig sei vor allem auch, mehr Lehrer einzustellen, sagt Fleischmann. Deutschland ist trotz Wirtschaftskrise eines der innovativsten Länder der Welt. 7 Regionen hier landen in einem neuen Ranking unter den Top 100. München ist dabei Deutschlands Aushängeschild. Mehr innovative Regionen kommen nur aus China und den USA. Wer raucht, hat deutlich weniger Chancen, schwanger zu werden oder ein Kind zu zeugen. Zu dem Ergebnis kommt jetzt ein neuer Bericht der WHO. Rauchen könne bei Männern zu Erektionsstörungen führen und bei Frauen das Risiko auf Unfruchtbarkeit um 40% steigern. In Deutschland raucht etwa jeder 5. Mann und jede 7. Frau.
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4: 11 Tage noch und dann könnte es eine Rekordwiesen geben. Das stellt zumindest Wiesenwirt Käfer in Aussicht. Er sagt, alles ist jetzt schon restlos ausverkauft, sowohl bei ihm im Zelt als auch in den anderen. Im letzten Jahr waren rund 6,5 Millionen Menschen beim Oktoberfest. Der Rekord liegt bei 7,2 Millionen. Von der Wiesen, Felix Kröckel, Gong 96.3.
0: Danke dir, Felix. Aber wir haben natürlich noch Wiesentische für euch organisiert. Wie ihr drankommt, hört ihr in den nächsten Tagen bei uns. Also Radio an.
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0: Besser ankommen mit dem besten Stau- und Blitzerservice für München. Und wir haben einen neuen Stau im Landkreis Starnberg wegen dem Padden-LKW an der A96 Auffahrt Gilching. Da aktuell 10 Minuten mehr. Sonst ziemliches Chaos zwischen Frankfurter und Verhöhinger Ring in beide Richtungen, weil es da Straßenschäden im Baustellenbereich gibt. Deswegen ist nur noch eine Spur offen und eine neue Ampelregelung gibt es da auch noch. Deswegen in beide Richtungen. 20 Minuten mehr, wenn es geht, umfahrt das Ganze am besten.
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0: Thalkirchen, die Schäftlandstraße. Neukäferloh, die Harthausener Straße. Und Hönkirchen-Siegertsbrunn, die Bahnhofstraße. Danke euch fürs Melden.
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0: Servus. Kann es funktionieren, mit dem Ex weiter unter einem Dach zu leben? Darüber diskutieren wir heute mit euch, weil die Carpendales das jetzt tatsächlich so machen. Eure Meinungen und was eine Münchner Paartherapeutin damit für Erfahrungen hat, wie oft klappt's, wie oft nicht, das klären wir gleich nach 4 Hits am Stück.

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1: Und jetzt die aktuelle von Jennifer Lopez und David Guetta. Save me tonight.
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0: Also das ist schon eine bisschen wilde Vorstellung. Euer Ex-Partner hat ein Date und liegt mit dem Date dann einfach in eurem gemeinsamen Wohnzimmer. Servus, Gong 96.3 hier, Felix Mandorfer. Das könnte so passieren bei immer mehr Münchner Ex-Pärchen, die wegen der Wohnungsnot einfach weiter zusammenbleiben. Oder auch wie bei Promi-Pärchen Annemarie und Wayne Carpendale. Die wohnen jetzt wegen ihrem Sohn nämlich weiter in einem Haus. Und das, obwohl sie schon seit Monaten getrennt sind. Johanna Kranzbühler ist Paartherapeutin bei uns in München. Du begleitest solche Paare ja auch regelmäßig bei dir. Wie ist denn die Quote der Paare, die das auch wirklich schaffen auf lange Frist?
1: Die Quote liegt so bei 80-20, also dass es bei 20% gut funktioniert. Das liegt einfach oft dran, dass diese Geschichten auf der Paarebene zu wenig geklärt sind. Also kontrollierendes Verhalten zum Beispiel. Wo warst du? Oder wenn dann ein neuer Partner, eine neue Partnerin ins Spiel kommt, dass dann Eifersucht ins Spiel kommt. Und das heißt halt einfach, es ist auf der Paarebene noch nicht alles geklärt und das macht es natürlich schwierig.
0: Okay, also die absolute Ausnahme, dass das gut geht langfristig und ihr in München und der Region seht es tatsächlich genauso. In unserer Gong 96.3 App-Umfrage sagen 84% mit dem Ex in der gleichen Wohnung bleiben, machen wir auf gar keinen Fall.
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1: Das Gong 96.3 München, Wetter kompakt. 32 Grad an der Alten Pinakothek, 31 im Landkreis Ebersberg und Parsdorf. Heute Nacht vereinzelt auch schon Regen dabei und der bleibt morgen auch. Dazu gibt es maximal 18 Grad. Donnerstag wieder ein bisschen freundlicher, aber es wird nicht mehr viel wärmer. Die Nominierungen für den Ballon d'Or sind raus und mit dabei sind gleich 7 Münchnerinnen und Münchner. Alle Infos gleich in den Nachrichten.
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9: Um 5:30 mit Lennart Werner. Grüß Gott. Bayerns Kultusministerin Stolz sieht den Freistaat auf einem guten Bildungsweg. Es gebe aber bei Fortbildungen von Lehrern noch Luft nach oben. Ministerpräsident Söder hat derweil angekündigt, dass an Grundschulen mehr Sport unterrichtet werden soll. Keine andere Region in Deutschland ist so innovativ wie München. Laut dem aktuellen Innovationsindex landet München weltweit auf Platz 28. Auch Berlin, Stuttgart oder Köln schaffen es in die Top 100. Der FC Bayern hat zumindest Außenseiterchancen auf einen Ballon d'Or-Gewinner. Bei den Männern sind Harry Kane, Luis Diaz, Michael Olise und Dayot Upamecano für die wichtigste Einzelauszeichnung im Fußball nominiert. Bei den Frauen sind es Clara Bühl, Pernille Harder und Momoko Tanikawa.
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9: Ein Klick in der App und schon kommt Hilfe vom Sicherheitspersonal. Auf der Wiesn nutzen heuer 8 Festzelte Safe-Now-Zonen und damit doppelt so viele wie im letzten Jahr. Unter anderem das Paulaner und das Hacker-Festzelt kommen heuer dazu. Noch mehr Infos aus München und der Region gibt's um 18 Uhr von unseren München-Reportern.
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1: Besser ankommen mit dem besten Stau- und Blitzerservice für München. Wir haben einen Unfall auf der A99 West Richtung Nürnberg zwischen Kreuzwest und Allacher Tunnel. Viertelstunde plus. Und viele fahren deswegen auch über die Bfinet 71. Zwischen Dachau und Oberschleißheim sind es 10 Minuten. Dann zwischen Frankfurter Ring und Vöhringer Ring in beide Richtungen Stau wegen Straßenschäden im Baustellenbereich. Aktuell 20 Minuten mehr. Und wir haben noch einen Unfall auf dem Mittleren Ring zwischen Landshuter Allee und Donnersberger Brücke. Viertelstunde.
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1: Feldmoching, die Dülferstraße. Dann haben wir einen in Dachau auf der Otto-Hahn-Straße und im Landkreis Dachau im Landkreis Starnberg in Berg auf der Münchner Straße. So rum. Wenn ihr noch was seht, 089 4x die 38, gern auch per WhatsApp. Danke euch.
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0: Wir haben eine Sprachnachricht von Robin aus dem Lehel reinbekommen und die könnte für euch alle interessant sein.
1: Ist das jetzt wirklich total krass versteckt? Muss ich jetzt in jedem Mülleimer schauen? Oder ist das irgendwie offensichtlich?
0: Berechtigte Nachfrage. Also im Mülleimer müsst ihr jetzt nicht wühlen, aber ich sage mal so, mitten auf dem Stachus wird es auch nicht sein. Servus, Gong 96.3 hier, Felix Mahndorfer. Nach den Sommerferien ist ja die Urlaubskasse bei vielen tendenziell eher leer. 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Vielleicht liegt der Umschlag ja hinterm Biergartenschild am chinesischen Turm, am Odeonsplatz in einem von diesen Pflanzkübeln, die da die Fußgängerzone abgrenzen, oder direkt bei euch in der Straße in der Bushaltestelle. 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
10: Das Gong 96 Teil München Wetter kompakt. 32 Grad am Isarkanal in Thalkirchen, 31 in Inning am Ammersee. Heute Nacht gibt es erste Regenschauer und es kühlt auch ab. Morgen dann dementsprechend wechselhaft und maximal 18 Grad. Donnerstag ein bisschen mehr Sonne bei um die 20 Grad. Beim Thema Innovationen ist München weltweit komplett vorne mit dabei, zeigt ein neues Ranking. Mehr Infos dazu hört ihr gleich.
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12: Um 18 Uhr mit Lennart Werner. Guten Abend. 25 Jahre ist es her, dass Deutschland das erste Mal vom großen PISA-Schock gesprochen hat. Danach wurde im Bildungssystem viel getan und es ging jahrelang bergauf und danach wieder bergab. Jetzt haben die deutschen Schüler so schlecht abgeschnitten wie noch nie. Simone Fleischmann

0: Vom Bayerischen Lehrer- und Lehrerinnenverband fordert deshalb eine neue Trendwende.
1: Wir hören zum Beispiel von den Forschern seit Jahren, dass die frühe Selektion, das Aufteilen der Kinder auf unterschiedliche Schularten kontraproduktiv ist, was den Ausgleich der Bildungsungerechtigkeit angeht. Wir hören von Wissenschaftlern seit Jahren, dass die Bildungsfinanzierung vom Kopf auf die Füße gestellt werden muss.
0: Wichtig sei vor allem auch in die Grundschulen und Kitas zu investieren und nicht nur in weiterführende Schulen, so Fleischmann weiter. München ist eine der innovativsten Städte der Welt. In einem neuen Ranking landet München auf Platz 28 von 100. Das ist deutscher Spitzenwert. Insgesamt kommen 7 deutsche Regionen unter die Top 100. Nur aus China und den USA kommen mehr. Es sind ganz neue Töne aus der CDU. Nach dem AfD-Wahlsieg in Sachsen-Anhalt hat NRW-Ministerpräsident Wüst jetzt eine Arbeitsgruppe gefordert. Die solle sich mit der AfD beschäftigen und die Partei prüfen. Das könnte dann am Ende auch in einem Verbotsverfahren münden.
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3: Er zeigt Symbole des Münchner Lebens und oben wachen die Schutzpatronen der Bierbrauer Bonifatz und Florian. Jetzt muss der Viktualienmarkt erstmal ohne Maibaum auskommen. Der ist zu alt und muss ausgetauscht werden. Einen neuen Maibaum gibt's aber wohl erst im kommenden Mai. Aus der Altstadt Luca Weigel, Gong 96.3.
0: 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Das waren die Nachrichten um 18 Uhr.
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5: Besser ankommen mit dem besten Stau- und Blitzerservice für München. Es ist immer noch zäh nach einem Unfall auf der A99 West Richtung Nürnberg zwischen Dreieck Südwest und Aubinger Tunnel 20 Minuten mehr. Dann haben wir den Mittleren Ring zwischen Landshuter Allee und Trappentreutunnel. Auch da hat es gekracht, eine Viertelstunde. Und zwischen Frankfurter und Vöhringer Ring. Da gibt es in beide Richtungen Stau wegen Straßenschäden im Baustellenbereich. Aktuell 20 Minuten.
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5: Am Mittleren Ring steht einer bei der A96. Dann die B471 in Garching-Hochbrück. Und in Erding haben wir einen auf der Krankenhausstraße. Danke euch.
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5: Servus, kurz nach 6. Schön, dass ihr dabei seid. Und wir machen ganz entspannt weiter mit der aktuellen von Harry Styles.

0: Servus, Gong 96.3 hier. Viertel nach sechs ist es, Felix Mallendorfer kommt einigermaßen gut durch den Feierabendverkehr. Heute ist ja schon ein bisschen mehr los als die letzten Tage. Und wenn euch der Feierabendverkehr auch so auf die Nerven geht, hey, kauft euch doch einfach ein Flugzeug. Geht total easy. Ein Händler bietet jetzt nämlich den ehemaligen deutschen Regierungsflieger an zum Kauf, mit dem auch Angela Merkel zum Beispiel unterwegs war. Innen total schick. Dusche, Holzvertäfelung, weißer Teppich, Ledersitze, Schlafzimmer, Meetingraum und. Und das Beste, der Preis. Der ist reine Verhandlungssache, steht da, würde ich sagen.
1: Engelchen, ich fange mal an mit 80 Euro für den Papayai.
0: Also, gute Einfahrt euch. Wir sind dabei mit frischem Sound, jetzt mit sehr coolem Mix aus Pop und Indie-Rock. Das ist die aktuelle von Olivia Rodrigo.
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0: schönen Feierabend euch, Gong 96.3 hier. Gleich geht's weiter nach halb mit dem Besten von heute und mit der aktuellen von Tampa City. Self-aware. Den und viele mehr gibt's gleich hier auf Gong 96.3.
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0: Das Gong 96.3 München Wetter kompakt. 31 Grad am Deutschen Museum, 31 auch bei euch in Dachau. Heute Nacht schon vereinzelt Regen dabei und der bleibt dann auch morgen bei maximal 18 Grad. Donnerstag wieder freundlicher. Er war einer der meistgesuchten Männer Deutschlands. Wen die Polizei jetzt gefasst hat, hört ihr gleich in den Nachrichten.
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16: Um 6:30 mit Lennart Werner. Guten Abend. Trotz des schlechten Abschneidens bei der neuen PISA-Studie, Bayerns Kultusministerin Stolz sieht den Freistaat auf einem guten Weg. Schon seit den letzten Ergebnissen gäbe es unter anderem mehr Deutsch- und Matheunterricht in den Grundschulen. Keine andere Stadt oder Region in Deutschland ist so erfinderisch wie München. Das zeigt der neue Innovationsindex. München kommt da auf Platz 28 von 100. Die innovativste Region der Welt ist Shenzhen, Hongkong, Guangzhou in China. Nach tagelanger Fahndung hat die Polizei den mutmaßlichen Kraftwerksaboteur heute gefasst. Der 48-Jährige soll die Energieversorgung mehrfach mit Sprengstoff angegriffen haben.
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16: Ein Klick in der App und schon kommt Hilfe vom Sicherheitspersonal. Auf der Wiesn nutzen heuer 8 Festzelte Safe-Now-Zonen und damit doppelt so viele wie letztes Jahr. Unter anderem das Paulaner und das Hacker-Festzelt kommen dazu. Noch mehr Infos aus München und der Region gibt's um 19 Uhr von unseren München-Reportern.
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0: Besser ankommen mit dem besten Stau- und Blitzer-Service für München. Soweit normaler Feierabendverkehr. Hotspot ist zwischen Frankfurter und Vöhringer Ring in beide Richtungen. Da gibt es wegen Straßenschäden im Baustellenbereich noch weniger Platz als eh schon. Deswegen 20 Minuten mehr.
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0: Mosach, Feldmohenger, Berg am Leim, die Echerdinger Straße und am Kreuz Neufahren im Übergang von der A92 auf die A9. Wenn ihr noch was seht, 089 4x die 38, gerne auch per WhatsApp. Vielen Dank.
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1: Und jetzt die aktuelle von Nico Santos. Why don't you stay?
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0: 84% von euch sagen in unserer Gong 96.3 App-Umfrage, das würde ich auf gar keinen Fall machen. Servus, Felix Mahndorfer hier. Es geht um unsere Ja-Nein-Frage heute. TAF-Moderatorin Annemarie und Schauspieler Wayne Carpendale, die sind frisch getrennt, wohnen aber immer noch gemeinsam wegen ihrem Sohn. Deswegen unsere Ja-Nein-Frage, zusammen mit dem Ex weiterwohnen, kann das klappen? Gibt's bei uns in München da immer öfter, schreibt auch Maria unter unserem Instagram-Post dazu. Wer weiß, vielleicht hat man ja nochmal eine zweite Chance verdient. Und auch sonst sagen viele, hey, bei dem Münchner Wohnungsmarkt, warum nicht, ne? Und ob sowas hinhauen kann, haben wir auch Paartherapeutin Johanna Kranzbühler gefragt. Welche Regeln sind denn wichtig, wenn du als Ex-Paar noch weiter zusammenwohnen willst?
1: Direkt so eine Art WG-Vertrag aufsetzen, wo ganz klar geregelt ist, diese Räume gehören dir, diese Räume gehören mir. Auch wichtig, wie läuft unser Alltag ab? Also Betreuungszeiten des Kindes, auch Haushalt. Also wenn man einen Kühlschrank hat, einen Kühlschrank aufteilen in zwei Bereiche. Das ist mein Teil vom Kühlschrank, das ist dein Teil vom Kühlschrank und jeder kauft für sich selbst ein.
0: Und bei den Paaren, wo du das jetzt auch so mitbekommen und mitbegleitet hast, was würdest du sagen in Prozent, bei wie vielen geht das gut?
1: Ich würde sagen, dass es bei 20% gut funktioniert. Das liegt einfach oft dran, dass da immer wieder Muster auftauchen, kontrollierendes Verhalten zum Beispiel. Oder wenn dann ein neuer Partner, eine neue Partnerin ins Spiel kommt, dass dann Eifersucht ins Spiel kommt und das macht es natürlich schwierig.
0: Okay, also in den meisten Fällen Zusammenleben mit dem Ex eher schwierig. Schickt uns aber gerne auch eure Meinung und Erfahrungen dazu. Einfach per WhatsApp an die 089 4x die 38. Freuen uns drauf.
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10: Das Gong 96.3 München, Wetter kompakt. 30 Grad am Michaelibad, 29 im Landkreis Ebersberg im Marktschwaben. Heute Nacht dann auch erste Regenschauer und es kühlt ordentlich ab. Morgen nur noch 18 Grad, dazu wechselhaft. Donnerstag wieder ein bisschen mehr Sonne. Die neue PISA-Studie zeigt, Deutschland muss bei der Bildung auf jeden Fall nachsitzen. Was der Lehrerverband deswegen fordert, hört ihr gleich.
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12: Um 19 Uhr mit Lennart Werner. Guten Abend. Die PISA-Studie löst in der Politik große Wellen aus. Die deutschen Schüler schneiden darin so schlecht ab wie noch nie. Dennoch liegt Deutschland deutlich über dem EU-Schnitt. Besonders schlecht schneidet Deutschland aber beim Ausgleich wirtschaftlicher Hintergründe der Kinder ab, kritisiert Simone Fleischmann vom Bayerischen Lehrer- und Lehrerinnenverband.
13: Die Kinder, die von zu Hause aus keinerlei

0: Unterstützung haben, lassen wir tutto completo hinten liegen. Wir müssen eine gesamtgesellschaftliche Verantwortung nehmen. Wir merken, die Elternhäuser schaffen es nicht, wir in den Schulen schaffen es nicht. Also müssen wir dringend auf ganz alte Fragen nicht wieder die gleichen Antworten geben.
1: Wichtig sei vor allem auch, mehr Lehrer einzustellen, sagt Fleischmann. Deutschland ist trotz Wirtschaftskrise eines der innovativsten Länder der Welt. 7 Regionen hier landen in einem neuen Ranking unter den Top 100. München ist dabei Deutschlands Aushängeschild. Mehr innovative Regionen kommen nur aus China und den USA. Wer raucht, hat deutlich weniger Chancen, schwanger zu werden oder ein Kind zu zeugen. Zu dem Ergebnis kommt jetzt ein neuer Bericht der WHO. Rauchen könne bei Männern zu Erektionsstörungen führen und bei Frauen das Risiko auf Unfruchtbarkeit um 40% steigern. In Deutschland raucht etwa jeder 5. Mann und jede 7. Frau.
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3: 11 Tage noch und dann könnte es eine Rekordwiesn geben. Das stellt zumindest Wiesnwirt Käfer in Aussicht. Er sagt, alles ist jetzt schon restlos ausverkauft, sowohl bei ihm im Zelt als auch in den anderen. Im letzten Jahr waren rund 6,5 Millionen Menschen beim Oktoberfest. Der Rekord liegt bei 7,2 Millionen. Von der Wiesn, Felix Kröckel, Gong 96.3.
4: Danke Felix, alles ausverkauft, aber wir haben natürlich noch Wiesentische für euch klargemacht. Wie ihr drankommt, hört ihr in den nächsten Tagen, also auf jeden Fall Radio an.
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4: Besser ankommen mit dem besten Stau- und Blitzerservice für München. Obacht, wir haben einen Unfall am Mittleren Ring zwischen Bergheim-Leimstraße und Leuchtenbergtunnel auf der linken Spur. Und zwischen Frankfurter und Vöhringer Ring stockt es noch ordentlich in beide Richtungen. Wegen Straßenschäden im Baustellenbereich ist da noch weniger Platz. Aktuell eine Viertelstunde mehr.
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4: Thalkirchen, die Schäftlandstraße, Feldmoching, die Dülfer und zwischen Sauerlach und Holzkirchen steht noch einer. Danke euch.
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4: Servus. Und passend zum warmen Feierabend heute gibt es so ein bisschen Rooftop-Bar-Afterwork-Feeling mit der aktuellen von The Bowser. Hier ist Magnetic.

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1: Entspannt in den Feierabend in der schönsten Stadt der Welt. Ed Sheeran hier auf Gong 96.3. Servus, Felix Mahndorfer hier. Und Stichwort schönste Stadt der Welt. Rennradprofi Rick Zabel ist gerade hier bei uns in München. Und der stellt sich beim Anblick auf unsere Stadt genau die richtigen Fragen gerade auf Instagram.
2: Schau mal, es gibt einfach das hier und ich wohne in Köln.
3: Hä? Warum wohne ich in Köln?
2: Hä? Warum wohne ich in Köln? Warum wohne ich in Köln? Das ist so dumm, ne? Wirklich. Macht gar keinen Sinn, ne?
1: Ja. Check ich ehrlicherweise auch nicht, aber hey, die Menschen in Köln, die sind ganz nett. Schönen Feierabend euch auf jeden Fall jetzt mit Chill Sound von Mr. C für München und die Region. Hier ist Sometimes I Love You auf Gong 96.3. 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
3: Das Gong 96.3 München, Wetter kompakt. 29 Grad immer noch am Viktualienmarkt, 28 im Landkreis Dachau in Vierkirchen. Es kühlt dann aber relativ schnell runter am Abend und es gibt vereinzelt auch Regen in der Nacht. Der bleibt dann auch morgen und dazu gibt es maximal 18 Grad. Donnerstag wieder freundlicher.
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3: Besser ankommen mit dem besten Stau- und Blitzerservice für München und Vorsicht auf der A99, die Westumfahrung Richtung Nürnberg bei der Ausfahrt Neuherberg. Da ist Öl in der Kurve. Ansonsten haben wir noch ein paar Reste vom Feierabendverkehr, maximal mit 5 Minuten mehr.
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3: Max Vorstadt, die Marstraße. In Ramersdorf steht einer auf der Berger Kreuzstraße. Und auf der B13 haben wir einen zwischen Hochbrück und Unterschleißheim. Danke euch fürs Melden.
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0: Sean Paul hier auf Gong 96.3. Servus, Felix Mandorfer hier. Viertel vor acht ist es und wir haben gerade eine WhatsApp-Sprachnachricht reinbekommen von Nadine.
1: Hi, ich habe einen Blitzer zu melden und zwar in Holzkirchen Richtung Otterfing.
0: Danke, Nadine. Gute Fahrt euch allen. Nächstes Update gibt's gleich wieder um acht und bis dabei sind wir bei euch mit frischem Sound. Das hier ist die aktuelle von Cat's Eye. Animal für euren Feierabend.

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9: Bis Gong 96,3 München, Wetter kompakt. 26 Grad am Olympiaberg, 26 auch im Landkreis Fürstenfeldbruck in Olching. Heute Nacht die ersten Regenschauer und es kühlt ordentlich ab. Morgen dann wechselhaft und nur noch 18 Grad. Donnerstag wieder ein bisschen mehr Sonne.
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11: Mit Stefan Schütz. Guten Abend. Der mutmaßliche Saboteur hinter den Angriffen auf Stromleitungen in drei

0: Bei Bundesländern wollte offenbar weitermachen. NRW-Innenminister Reul sagte, es spreche alles für einen Einzeltäter. Festgenommen wurde der 48-Jährige bei Aachen. Zoe Tassovali berichtet.
1: Als die Polizei den Mann schnappte, hatte er weitere Sprengmittel dabei. Auch in einem Zelt im Unterholz fanden die Beamten Sprengladungen. NRW-Innenminister Reul sagt deshalb ziemlich deutlich, der war immer noch unterwegs und wollte weitermachen. Dieses Spiel ist beendet worden. Die Ermittler prüfen trotzdem weiter, ob noch jemand beteiligt war.
0: Bundesfinanzminister Klingbeil hat zum Auftakt der Haushaltswoche seine Pläne für das kommende Jahr verteidigt. Investitionspolitik und Reformen wirkten, sagte er im Bundestag. Das zeige sich an der stärker wachsenden Wirtschaft. Geplant sind im nächsten Jahr Ausgaben von mehr als 555 Milliarden Euro. Die Opposition wirft ihm unerlaubte Umbuchungen vor. Außerdem sei es falsch, beim Wohngeld und beim Klimaschutz zu sparen, so die Grünen. Bundesbildungsministerin Prien sieht auch die Eltern in der Pflicht. Das ist ihre Reaktion auf das schlechte Abschneiden 15-Jähriger beim PISA-Schultest. Bildung dürfe nicht allein Sache der Schulen sein, so die CDU-Politikerin. Es mache einen riesigen Unterschied, ob Eltern früh vorlesen oder nicht. Als weitere Gründe nennt Prien Social-Media-Nutzung und eine zu späte Reaktion auf die Folgen der Zuwanderung.
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4: Besser ankommen mit dem besten Stau- und Blitzer-Service für München und da ist aktuell alles normal.
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4: Thalkirchen, die Schäftlandstraße. In Feldmoching steht einer auf der Dülferstraße. Und im Landkreis Fürstenfeldbruck, Gröbenzell, die Wildmoosstraße. Wenn ihr noch was seht, einfach kurz eine WhatsApp schreiben. 089 4x38. Danke.
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4: Servus, schön, dass ihr dabei seid. Kurz nach 8 ist es. Wir starten rein mit Party-Sound von Jennifer Lopez und David Guetta. Hier ist Save Me Tonight.
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0: Maroon 5 für euren Feierabend hier auf Gong 96.3. Servus, schönen Abend euch in München und der Region. Und wenn ihr nachher ins Bett geht, denkt vielleicht nochmal kurz an eine neue Studie. Die hat nämlich jetzt Schlafdaten von mehreren tausend Menschen ausgewertet und festgestellt, Schlaftracker und Smartwatches sind unglaublich ungenau, was das Thema Schlaf angeht. Warum sich jemand morgens erholt oder gerädert fühlt, können die Geräte mit maximal, Zitat, 16% erklären. Der Rest des persönlichen Schlafempfindens, keine Ahnung, wo die herkommen, sagen die Dinger. Und dieser Anspruch auf perfekten Schlaf ist auch so ein absolutes Phänomen unserer Zeit und man sollte es auch nicht übertreiben, sagt Schlafforscher Clemens Heiser.
1: Ja, genau. Wir werden immer bessere und schlechtere Nächte haben, also dass wir alle um 22 Uhr ins Bett gehen, direkt einschlafen, durchschlafen, morgens um 6 aus dem Bett springen und Bäume ausreißen. Das wird in den wenigsten Fällen der Fall sein. Es wird bessere Nächte geben, es wird schlechtere Nächte geben. Solange das nicht über Wochen oder Monate anhält, ist das alles kein Problem und ganz normal.
0: Und deswegen sagen viele Schlafforscher auch selbst,
1: nein, ich tue selbst keinen Schlaftracker benutzen.
0: Also dem eigenen Körper zuhören und vertrauen, das ist immer noch das Wichtigste. Und damit einen schönen Feierabend euch jetzt mit frischem Sound von Taylor Swift. I knew it, I knew you.

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0: Entspannt in den Feierabend mit Justin Bieber, Love Yourself, hier auf Gong 96.3. Servus, Felix Mandorfer hier, 9:15. Und das ist sowas, was man abends mal schnell aus Versehen auf der Couch auf Kleinanzeigen shoppt. Ein Händler bietet jetzt den ehemaligen deutschen Regierungsflieger, mit dem auch Angela Merkel unterwegs war, zum Verkauf an. Richtig schick innen, Dusche, Holzvertäfelung, weißer Teppich, Ledersitze und so weiter und so fort. Preis ist, Zitat, Verhandlungssache. Kann man auf jeden Fall mal probieren. Ihr braucht ja nur noch einen Cousin, der blöd genug ist, um das Ding auch abzuholen. So, schönen Feierabend euch jetzt mit Loy und David Puentes. Hier ist Golden Summer.
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1: Mit Stefan Schütz. Guten Abend. Die Europäische Union lässt der Ukraine nun neue Finanzhilfen zum Kauf von US Patriot Flugabwehrraketen zukommen. Damit reagiert Brüssel auf Bitten von Präsident Zelensky, der auf leere Munitionslager hingewiesen hatte. Auch Deutschland und Großbritannien haben weitere Zusagen für die Flugabwehr gegen russische ballistische Raketen gemacht. Insgesamt sollen nun weitere 3,2 Milliarden Euro an die Ukraine ausgezahlt werden. Deutschland ist weiter ein erfindungsreiches Land. In der Rangliste der 100 innovativsten Weltregionen liegt Deutschland mit 7 Städten bzw. Ballungsräumen auf Platz 3 hinter den USA und China. Gewichtet werden internationale Patentanmeldungen, wissenschaftliche Veröffentlichungen und Investitionen in innovative Jungunternehmen. Eine technische Störung bei der britischen Flugsicherung sorgt für Chaos an mehreren Flughäfen. Betroffen sind unter anderem Heathrow, Gatwick, Stansted, Manchester und Birmingham. Viele Maschinen können nicht wie geplant starten. Auch an deutschen Airports gibt es deswegen Ausfälle. Genannt werden Frankfurt, Düsseldorf und München. Es gibt wohl ein Problem im System zur Flugabwicklung. Rauchen kann die Chancen auf eine Schwangerschaft deutlich verringern, das zeigt ein Bericht der Weltgesundheitsorganisation WHO. Ausgewertet wurden Studien aus den Jahren 2000 bis 2026. Ergebnis: Rauchende Männer haben häufiger Erektionsstörungen und weniger Spermien als Nichtraucher. Bei Frauen steigt laut WHO durch Rauchen das Risiko für Unfruchtbarkeit um 40%.

0: Passivrauchen kann sich negativ auf die Fruchtbarkeit auswirken. Mit dem Start der Ligaphase beginnt die neue Fußball-Champions-League-Saison. Aus der Bundesliga sind München, Dortmund, Leipzig und Stuttgart dabei. Als erstes startet heute Borussia Dortmund. Moritz Einzel berichtet.
1: Es könnte ein ganz dankbares Auftaktspiel sein für den BVB. Die Dortmunder empfangen zu Hause den spanischen Vertreter FC Villarreal. Diese Partie gab es bereits in der vergangenen Saison in der Champions League Ligaphase und da gewann der BVB klar und deutlich mit 4:0. Gegen einen ähnlichen Spielverlauf hätten die Schwarz-Gelben heute sicher nichts einzuwenden. Anstoß ist um 21 Uhr.
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1: Und jetzt ganz frisch die aktuelle von Olivia Rodrigo. Drop Dead.
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1: Und jetzt ganz frisch die aktuelle von Martin Garrix und Ed Sheeran. Repeat it.
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1: Mit Florian Klaus. Linken-Fraktionschefin Reicheneck wirft der Bundesregierung eine verfehlte Bildungspolitik vor. Hintergrund ist das mäßige Abschneiden 15-jähriger Schülerinnen und Schüler in der PISA-Schulstudie. Reicheneck sagte der Rheinischen Post, sie ist wütend, dass der Bildungserfolg so stark von der sozialen Herkunft abhängt und fordert Investitionen in Personal, Schulen und Kitas. Der mutmaßliche Saboteur hinter den Angriffen auf Stromleitungen in drei Bundesländern wollte offenbar weitermachen. NRW-Innenminister Reul sagte, es spreche alles für einen Einzeltäter. Festgenommen wurde der 48-Jährige bei Aachen, Soita Sowali berichtet.
2: Als die Polizei den Mann schnappte, hatte er weitere Sprengmittel dabei. Auch in einem Zelt im Unterholz fanden die Beamten Sprengladungen. NRW-Innenminister Reul sagt deshalb ziemlich deutlich, der war immer noch unterwegs und wollte weitermachen. Dieses Spiel ist beendet worden. Die Ermittler prüfen trotzdem weiter, ob noch jemand beteiligt war.
1: An Tabakrauch sterben, ohne selbst zu rauchen. Das passiert weltweit immer noch millionenfach. 2023 hat das Passivrauchen fast 1,7 Millionen Menschen das Leben gekostet. Das zeigt eine neue Studie, die im britischen Fachmagazin The Lancet veröffentlicht wurde. Besonders häufig entstand durch das Passivrauchen eine Durchblutungsstörung des Herzmuskels. Rauchen gilt als die

0: Häufigste vermeidbare Todesursache. Die Einbruchsserie in Frankreichs Museen reißt nicht ab. Nun trifft es das Renoir-Museum in Südfrankreich. Dort hatten es Unbekannte auf 4 wertvolle Gemälde des Malers Pierre-Auguste Renoir abgesehen. Ihr Wert wird auf 9 Millionen Euro taxiert. Die Täter sollen Schwächen eines Wachwechsels ausgenutzt haben. 2 der Bilder haben sie auf der Flucht zurückgelassen. In Österreich ist ein deutscher Autofahrer zu 5 Jahren Haft wegen Mordversuch verurteilt worden. Der Mann war mit Tempo 150 durch eine Baustelle gerast. Ein Arbeiter konnte in letzter Sekunde zur Seite springen. Auf der Flucht versuchte er dann noch Polizeiautos zu rammen. Der Mann begründete sein Verhalten mit Stress und finanziellen Problemen. Das Urteil ist noch nicht rechtskräftig.
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1: Und jetzt ganz frisch die aktuelle von Christo Sarandi. Good Old Days.
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1: Und jetzt die aktuelle von The Bowser, Magnetic.
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1: Mit Florian Klaus. Die SPD-Bundestagsfraktion fordert nach dem weiteren Abrutschen deutscher Schüler beim PISA-Test ein Krisentreffen auf Bundesebene. Deutschland brauche jetzt einen Bildungsgipfel von Bund, Ländern und Kommunen, sagte die stellvertretende Fraktionschefin Schmidt. Tine Klimach berichtet.
2: Lesen, Mathe, Naturwissenschaften. Die getesteten 15-Jährigen waren so schlecht wie noch nie. Die Testergebnisse zeigten klar, die Trennlinie laufe zwischen Jugendlichen aus sozial privilegierten und sozial benachteiligten Familien, so die Studienmacher. Deren Vorschläge? Schon im Vorschulalter sollten mögliche Lernprobleme entdeckt und angegangen werden. Und schlicht mehr Geld, vor allem für Schulen mit vielen Kindern in schwierigen Lebenslagen.
1: Mehrfach ist das deutsche Stromnetz zuletzt Ziel von Sabotageangriffen gewesen. Jetzt hat die Polizei nach tagelanger Fahndung einen verdächtigen 48-Jährigen gefasst. Die Ermittler glauben, dass er in mehreren Bundesländern versucht haben soll, Stromleitungen in der Nähe von Kohlekraftwerken zu sabotieren. Mehrfach ist das gelungen. Bei der Festnahme hatte der Mann laut Polizei Sprengmittel bei sich. SPD-Chef Klingbeil wirbt weiter für Reformen, schließt Korrekturen am Kurs der Bundesregierung aber nicht aus. Die SPD wolle das Land modernisieren, hat er der ARD gesagt. Dazu gehörten auch Veränderungen und Reformen. Das könne aber nicht nur bedeuten, den Sozialstaat abzubauen, sondern es müsse auch wirkliche Verbesserungen geben, so Klingbeil. Auf der A9 ist bei Bayreuth wegen eines brennenden Lastwagens stundenlang kein Durchkommen gewesen. Der mit Laminat beladene Sattelzug brannte laut Polizei zuerst am Motorraum. Die Flammen griffen dann auf den Anhänger und die Ladung über. Das Laminat schmolz und tropfte teils brennend auf die Fahrbahn. Die Brandursache ist noch unklar. Verletzt wurde niemand, der Schaden wird auf insgesamt rund 400.000 Euro geschätzt. Gibt es Skiweltmeisterschaften in Zukunft fast jedes Jahr? Manche Kritiker fühlen sich von dieser Idee des neuen Chefs des

0: Internationalen Ski- und Snowboardverbands Ospild an die umstrittenen WM-Expansionspläne im Fußball erinnert. Der hat den Vorschlag verteidigt. Der WM-Titel bedeute für die Athleten auch finanziell sehr viel. Mehr Weltmeisterschaften würden ihnen zugutekommen. Außerdem hätten kleinere Länder mit einer WM mehr Ziele, so Ospild.
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1: Und jetzt die aktuelle von Jennifer Lopez und David Guetta. Save Me Tonight.
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2: Und jetzt ganz frisch.
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1: Mit Florian Klaus. Die tagelange Fahndung ist beendet. Nach den Angriffen auf Stromleitungen in drei Bundesländern ist der mutmaßliche Täter gefasst. Polizisten entdeckten den 48-Jährigen nahe dem Kraftwerk Weißweiler bei Aachen. NRW-Innenminister Reuß sagt, der Mann wollte offenbar weitermachen. Suita Sowali berichtet.
2: Bei seiner Festnahme hatte der Mann Sprengmittel dabei. Weitere fanden die Ermittler in einem Zelt ganz in der Nähe. Roll geht derzeit von einem Einzeltäter aus. Die Ermittler wollen weitere Täter aber nicht ausschließen. In mehreren Bekennerbriefen schreibt der 48-Jährige vom Kampf gegen fossile Energie. Mit selbstgebauten Raketen soll er Drähte auf Hochspannungsleitungen geschossen und so Kurzschlüsse ausgelöst haben.
1: CSU-Chef Söder ist gegen ein Verbotsverfahren gegen die AfD. Das hat er in der ARD gesagt. Man müsse sich inhaltlich mit der AfD auseinandersetzen, die viele inhaltliche Schwachstellen habe. Sie sei natürlich keine normale Partei, ihr Gedankengut in Teilen menschenverachtend, so Söder. Nach der Wahl in Sachsen-Anhalt müsse ein demokratisches Ergebnis aber akzeptiert werden. Im aktuellen Entwurf für den kommenden Bundeshaushalt sind Kürzungen beim Klima- und Transformationsfonds vorgesehen. Das könnte im Parlament aber noch gestoppt werden, hat der umweltpolitische Sprecher der Union Helfrich in Aussicht gestellt. Es gehe um die Glaubwürdigkeit der Klimapolitik, sagte er. Aus dem Fonds kommen zum Beispiel Fördergelder für E-Autos und neue Heizungen. Wegen einer technischen Störung bei der Flugsicherung konnten in Großbritannien viele Flugzeuge nicht wie geplant abheben. Betroffen waren unter anderem Londoner Flughäfen und auch die Airports in Manchester und Birmingham. Einem Flugdatenportal zufolge sind bis zum Abend mehr als 600 Flüge ausgefallen. Auch in Deutschland mussten Flüge in Richtung Großbritannien gestrichen werden. Die Ligaphase der Champions League hat begonnen und für die Fußballer von Borussia Dortmund war es ein guter Start. Mit 3:2 hat der BVB gegen den FC Villarreal gewonnen. Und auch die deutschen Basketballerinnen konnten einen Erfolg verbuchen. Sie stehen zum ersten Mal im Viertelfinale einer Weltmeisterschaft. Gegen Südkorea gab es bei dem Heimturnier in Berlin einen klaren Sieg. 94:56 der Endstand. Nächster Gegner ist Belgien.
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2: Und jetzt ganz frisch die aktuelle von Olivia Rodrigo. Drop Dead.
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1: Und jetzt die aktuelle von Nico Santos. Why don't you stay? Why don't you stay?
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1: Und jetzt ganz frisch die aktuelle von Mr. Z. Sometimes I love you.
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1: Mit Florian Klaus. Der mutmaßliche Saboteur, der in mehreren Bundesländern das Stromnetz angegriffen haben soll, wollte wohl weitermachen. Das hat NRW-Innenminister Reul nach der Festnahme des 48-Jährigen gesagt. Bei ihm waren Sprengmittel gefunden worden. Im Moment spricht laut Reul alles für einen Einzeltäter, die Ermittlungen gehen aber weiter. Die SPD-Bundestagsfraktion fordert nach dem weiteren Abrutschen deutscher Schüler beim PISA-Test ein Krisentreffen auf Bundesebene. Deutschland brauche jetzt einen Bildungsgipfel von Bund, Ländern und Kommunen, sagte die stellvertretende Fraktionschefin Schmidt. Tine Klimach berichtet.
2: Lesen, Mathe, Naturwissenschaften. Die getesteten 15-Jährigen waren so schlecht wie noch nie. Die Testergebnisse zeigten klar, die Trennlinie laufe zwischen Jugendlichen aus sozial privilegierten und sozial benachteiligten Familien, so die Studienmacher. Deren Vorschläge, schon im Vorschulalter sollten mögliche Lernprobleme entdeckt und angegangen werden. Und schlicht mehr Geld, vor allem für Schulen mit vielen Kindern in schwierigen Lebenslagen.
1: Israel reagiert auf britische Sanktionen gegen Siedlungen im Westjordanland. So soll das britische Konsulat in Jerusalem geschlossen werden. Außerdem dürften mehrere britische Politiker und Aktivisten nicht mehr einreisen, hieß es. Großbritannien verbietet die Einfuhr von Waren aus illegalen israelischen Siedlungen. Weitere Länder wie Frankreich und Kanada wollen sich anschließen. Deutschland ist nicht dabei. Bevor die großen Promis vor der Kamera dran sind, sind die ersten Trophäen des Deutschen Fernsehpreises an Macher hinter den Kulissen vergeben worden. Dafür hat in Köln die Nacht der Kreativen stattgefunden. Zu den ersten Gewinnern gehören die Regisseurin Bettina Oberli in der Kategorie Fiktion und ihr Kollege Carsten Seibt in der Kategorie Unterhaltung. Die noch fehlenden Preise werden bei einer großen TV-Gala verteilt. Borussia Dortmund ist mit einem Sieg in die Fußball-Champions League gestartet. Mit 3:2 hat der BVB gegen den FC Villarreal gewonnen. Und die deutschen Basketballerinnen stehen zum ersten Mal im Viertelfinale einer Weltmeisterschaft. Das Team von Bundestrainer Olaf Lange hat Südkorea bei dem Heimturnier in Berlin klar mit 94:56 besiegt. Nächster Gegner ist Belgien.
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